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0: Es ist 3 und jetzt geht's gemütlich durch die Nacht.

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2: Ich bin Laura Kühne, guten Morgen miteinander.
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2: Tausende Menschen in der Schweiz haben gestern Abend die Sonnenfinsternis beobachtet. Allein auf dem Berner Rosengarten versammelten sich laut Kiesten-Estia mehrere tausend Menschen. Auch auf der Zürcher Polyterrasse und dem Hohen Kasten in der Ostschweiz verfolgten Hunderte das seltene Himmelsspektakel. Eine ähnlich starke Sonnenfinsternis gibt es in der Schweiz erst wieder 2075. Rabatte auf Medikamente werden in der Schweiz offenbar nur zu einem kleinen Teil an Krankenkassen und Versicherte weitergegeben. Laut der eidgenössischen Finanzkontrolle profitierten demnach Arztpraxen, Spitäler und Apotheken 2024 schätzungsweise von Vergünstigungen im Wert von rund 655 Millionen Franken. Grundsätzlich müssten solche Vergünstigungen an Krankenkassen zugutekommen. Auf Sizilien sorgt der Ätna weiter für Probleme im Flugverkehr. Wegen der Vulkanasche bleibt der Flughafen Catania mindestens bis morgen geschlossen. Ob danach wieder Flugzeuge starten und landen können, ist noch offen. Seit Beginn des jüngsten Ausbruchs sind bereits hunderte Flüge ausgefallen, verspätet oder auf andere Flughäfen umgeleitet worden. Reisende sollen deshalb vor der Fahrt zum Flughafen den Status ihres Fluges überprüfen. Nach dem schweren Erdbeben in Kolumbien ist die Zahl der Todesopfer auf 265 angestiegen. Laut offiziellen Angaben wurden außerdem mehr als 3.500 verletzt. Hilfsorganisationen und private Opferregister sprechen weiter von über 4.200 Vermissten. Das Erdbeben am Montag hatte eine Stärke von 7,4 und ereignete sich im Nordwesten des südamerikanischen Landes.
3: Sehr gut aus unterwegs, ihr habt eine Freifahrt, wenn ihr jetzt gerade von der Nachtschicht am Heimfahren seid oder schon auf dem Weg an die Arbeit. Die Sonne ist heute definitiv der Platz hier am Himmel und bringt wieder heisse Temperaturen mit. Die Höchstwerte liegen heute bei um die 31 bis 33 Grad. Gegen Nachmittag bildet sich dann vor allem in den Alpen ein paar Quellwolken dazu.
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gemütlichen zum Start in Donnerstag. Das ist Radio 24, die Olivia Dean. Haben wir gehört, ich hoffe, ihr kommt gut aus den Federn. Wir helfen ein bisschen noch mit Liquido. Narkotik gibt es jetzt für euch. Stimmt.

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0: Es ist halb sechs.
2: Ich bin Laura Kühne, guten Morgen miteinander.
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2: Rabatte auf Medikamente werden in der Schweiz offenbar nur zu einem kleinen Teil an Krankenkassen und Versicherte weitergegeben. Laut der eidgenössischen Finanzkontrolle profitierten demnach Arztpraxen, Spitäler und Apotheken 2024 schätzungsweise von Vergünstigungen im Wert von rund 655 Millionen Franken. Grundsätzlich müssten solche Vergünstigungen an Krankenkassen zugutekommen. Tausende Menschen in der Schweiz haben gestern Abend die Sonnenfinsternis beobachtet. Allein auf dem Berner Rosengarten versammelten sich laut Kiesten-Estia mehrere tausend Menschen. Auch auf der Zürcher Polyterrasse und dem Hohen Kasten in der Ostschweiz verfolgten Hunderte das seltene Himmelsspektakel. Eine ähnlich starke Sonnenfinsternis gibt es in der Schweiz erst wieder 2075. Auf Sizilien sorgt der Ätna weiter für Probleme im Flugverkehr. Wegen der Vulkanasche bleibt der Flughafen Catania mindestens bis morgen geschlossen. Ob danach wieder Flugzeuge starten und landen können, ist noch offen. Seit Beginn des jüngsten Ausbruchs sind bereits hunderte Flüge ausgefallen, verspätet oder auf andere Flughäfen umgeleitet worden. Reisende sollen deshalb vor der Fahrt zum Flughafen den Status ihres Fluges überprüfen. Sehr gut aus unterwegs, ihr habt eine Freifahrt, wenn ihr jetzt gerade von der Nachtschicht am Heimfahren seid oder schon auf dem Weg an die Arbeit. Die Sonne ist heute definitiv der Platz am Himmel und bringt wieder heisse Temperaturen mit. Die Höchstwerte liegen heute bei um die 31 bis 33 Grad. Gegen Nachmittag bildet sich dann vor allem in den Alpen ein paar Quellwolken dazu.
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da lässt sich's gut aufstehen mit der Meghan Trainor auf den Ohren. Das ist Radio 24 am frühen Donnerstag. Wir begleiten euch. Und falls jetzt den Kaffee noch nicht gewürgt habt, haben wir hier einen Kaffee in Form von Musik. Der eben von euch. Hello Radio gibt's jetzt da bei eurem Lieblingssender. Das ist Radio 24. Guten Morgen zusammen.

0: Schönen guten Morgen an dem Donnerstag hier bei Radio 24. Wo wir euch mit der besten Musik einmal mehr wecken und in den Tag hinein begleiten. Von allen möglichen ist ein bisschen dabei Ray Garvey Hammer oder aber auch Calvin Harris mit dem John Newman. Definitiv geht Power zum Aufstehen, oder? Das ist Radio 24. Jetzt ist es 6.
1: Ich bin Mary Milanovic. Guten Morgen.
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3: Tausende Menschen haben gestern Abend in der Schweiz die Sonnenfinsternis beobachtet. Auf dem Höhepunkt, kurz nach 20 Uhr, war die Sonne bis zu 93% vom Mond verdeckt. Allein auf dem Berner Rosengarten versammelten sich laut Keystone SDA mehrere tausend Menschen. Eine ähnliche starke Sonnenfinsternis gibt es in der Schweiz erst wieder 2075. Der Schweizer Hürdenspringer Jason Joseph ist Europameister. Der 27-Jährige gewinnt an der EM in Birmingham Gold über 110 Meter Hürden und feiert seinen bislang größten Erfolg. Er sei stolz auf seine Leistung, sagt Joseph zu SRF.
4: Ich konnte mein Rennen durchziehen, einfach das abrufen, was ich dabei gesteckt habe. Umso schöner, wenn man dann so gewinnen kann.
3: Der Basler lag mit 13,12 Sekunden nur 500stel über dem Schweizer Rekord. Die eidgenössische Finanzkontrolle EFK kritisiert den Umgang mit Medikamentenrabatten. Arztpraxen, Spitäler und Apotheken geben Vergünstigungen beim Medikamentenkauf teilweise nicht wie vorgeschrieben an die Krankenkassen weiter, schreibt die EFK. 2024 erhielten die Leistungserbringer demnach Vorteile im geschätzten Wert von 743 Millionen Franken. Nur 88 Millionen Franken davon wurden weitergegeben. Bei einem beträchtlichen Teil sieht die Finanzkontrolle Handlungsbedarf. In der Schweiz zeichnet sich ein Wetterumschwung ab. Ab dem Wochenende seien zunächst Gewitter und in der kommenden Woche wiederholt Regenschauer zu erwarten, wie das Newsportal Watson unter Berufung auf Meteo News schreibt. Der über mehrere Tage verteilte Niederschlag könne die ausgetrockneten Böden befeuchten und die Lage für die Landwirtschaft entspannen. Für die großen Gewässer sei dagegen noch keine wesentliche Erholung zu erwarten.
0: Wir haben stockenden Verkehr auf der Eisbahn Richtung St. Gallen. Dort klemmt es nämlich zwischen dem Limmentalkreuz und dem Gubrisch-Tunnel. Dann noch Meldung von der SBB. Wegen Bauarbeiten ist der Bahnverkehr auf der Strecke Kreuzlingen-Weinfelden eingeschränkt. Die Linien S14 und S44 sind davon betroffen. Dort muss man bis auf Weiteres mit Verspätungen und Ausfällen rechnen. Kommen wir gut ans Ziel. Ja, einmal mehr heisst es ganz viel Sonnenschein. Auch heute wieder bei um die 34 Grad am Nachmittag dazu. Vielleicht eine schwache Beise, wenn wir Glück haben.
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0: Wunderschönen guten Morgen, starten gut in den Donnerstag im Studio für euch, Trilana Schatti.
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Story. 10 ab 6, wunderschönen guten Morgen miteinander. Das ist der Aufsteller bei Radio 24 und ja, es ist tatsächlich passiert. Vorher, als ich vorausgestanden bin, habe ich wirklich einmal wieder ein bisschen Hühnerhaut und sogar fast ein bisschen kalt gehabt. Bin selber erschrocken, aber es war schön. Hilft trotzdem nichts, weil heute wird es wieder richtig heiß, bis zu 35 Grad kann es am Nachmittag geben. Wenn wir aber Richtung Wochenende schauen, sollte es ja jetzt endlich ändern. Es heisst, er kommt, der Sommerregen. Am Sonntagnachmittag gibt es stand jetzt Gewitter und Regen und dann auch nachher sollte es sich ein bisschen weiterziehen. Aber ganz ehrlich, wir haben jetzt das doch schon viel gehört und dann ist irgendwie gleich nichts passiert. Dann hat es geheißen, es kommt gewittern und nachher ist dann gleich sprichwörtlich nur der Tropfen auf den heißen Stein gekommen. Wir wollen darum ganz, ganz sicher gehen, dass es eben auch wirklich kommt und schickt musikalische Unterstützung anhand von Regensongs. Und wenn ihr jetzt dazu noch einen Regentanz macht, dann glaube ich, kann nichts mehr schief gehen. Also, lieber Regen, komm bitte. Wir sind auf jeden Fall ready dafür. Mit ganz viel Musik bei Radio 24 und dem wohl berühmtesten Regensong überhaupt. Da haben wir für euch Donnerstagmorgen Prince mit Purple Rain. Steht gut auf. 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

18 Minuten nach der 6 jetzt ein ganz guten Morgen. Wir bei Radio 24 haben für uns Verkehrsupdates. A1 wäre Richtung St. Gallen, dort ein Stau zwischen dem Limmataler Kreuz und dem Gubristunnel und beim Westring klemmt es zwischen Rudolf Nord und dem Limmataler Kreuz. Wir haben auch heute wieder viel Sonnenschein, auf uns wartet. Am Nachmittag gibt es wieder heisse 34 Grad, dazu vielleicht eine schwache Beise. Startet gut im Donnerstag.

0: 20 Minuten nach der 6. Guten Morgen, hier bei Radio 24. Hat jemand noch so eine Sonnenfinsternisbrille? Ja, also gefühlt jeder zweite Beitrag gestern in den sozialen Medien hat bei mir also so ausgesehen. Ist aber auch klar, weil es ist ja schon etwas ganz Spezielles gewesen. Tausende Menschen haben gestern in der Schweiz zu Abend dann in den Himmel geschaut. Und eine davon, die wahrscheinlich am aufregendsten überhaupt war, war unsere Radio 24 Redaktorin Michelle Hoa, oder?
1: Ja, ich war wirklich aufgeregt und nervös. Aber es war auch wirklich unglaublich, wie in Zürich auf der Polyterrasse war, zusammen mit hunderten anderen Leuten. Viele haben etwas zu essen oder zum Anstossen dabei gehabt. Ich selber war mit Popcorn ausgerüstet. Und dann, wo der Mond angefangen hat, sich vor die Sonne zu schieben, so ganz, ganz schüch unten rechts und was losgegangen ist. Ich war wirklich ganz fest aus dem Häuschen gewesen. Und dann habe ich da fast eine Stunde zugewechselt, wie der Mond immer mehr von der Sonne verdeckt, bis es dann etwa um 7:45 eben über 90% gewesen sind.
0: Also ein riesen Himmelsspektakel, wie war die Stimmung vor Ort? Hat es viel so «Oh» und «Ah»s gegeben?
1: Ja, es war eine Hammerstimmung. Die «Ohs» und «Ahs» hat es tatsächlich gegeben und die Leute haben auch gejubelt und geklatscht. Ganz eine schöne Stimmung gewesen, mega speziell. Das Licht ist nach der Nacht dann wie bei einem Sonnenuntergang gewesen. Also es ist nicht ganz dunkel geworden, wie bei einer totalen Sonnenfinsternis, aber es ist schon deutlich weniger hell gewesen. Und man hat es auch gespürt, es war gerade ein bisschen weniger heiß gewesen. Ich hatte sogar Hühnerhaut gehabt, wobei, muss ich zugeben, nicht wegen der Temperatur, sondern weil ich das wirklich auch so schön gefunden habe. Die Sonnenfinsternis selber, aber auch, wie wir da alle zusammen kollektiv auf der rappelvollen Polyterrasse im Himmel geschaut und einfach gestaunt haben.
0: Schön, schön. Wir haben übrigens auch ein paar Bilder bekommen von unseren Hörerinnen und Hörern. Danke vielmals, weil ich es leider nicht gesehen habe, so ich auch ein bisschen teilhaben durfte. Startet gut in den Donnerstag. Guten Morgen.

0: das ist der Start in einen Dunstag rein, wo einmal mehr viel Sonne für uns parat hat. Heisse Temperaturen, aber das Gute ist vor allem auch ganz viel gute Musik. Da fehlt es einmal nichts, da haben wir wirklich ein riesiges Morgenbuffet für euch parat. Mit allem, was euer Herz hoffentlich begehrt. Schön, seid ihr da bei Radio 24. Guten Morgen.
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0: Guten Morgen, hier bei Radio 24. Jetzt ist es 6:30.
3: Ich bin Mary Milanovic. Guten Morgen.
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4: Tausende Menschen haben gestern Abend in der Schweiz die Sonnenfinsternis beobachtet. Auf dem Höhepunkt kurz nach 20 Uhr war die Sonne bis zu 93% vom Mond verdeckt. Allein im Berner Rosengarten versammelten sich laut Keystone SDA mehrere tausend Menschen. Auch auf der Zürcher Politerrasse und dem Hohen Kasten in der Ostschweiz verfolgten Hunderte das seltene Himmelsspektakel. Eine ähnlich starke Sonnenfinsternis gibt es in der Schweiz erst wieder 2075. Der Zürcher Bankenverband kritisiert die vorgeschlagenen neuen Regeln des Bundesrats. Der Bundesrat stellte gestern ein neues Maßnahmenpaket zur Bankenregulierung vor. Führungskräfte sollen stärker kontrolliert und Boni eingeschränkt werden. Außerdem soll die FINMA Bußen verhängen und schneller eingreifen können. Diese Ausweitung der Kompetenzen der FINMA sei problematisch, teilt der Zürcher Bankenverband mit. Insgesamt sei das Maßnahmenpaket überladen. Die FINMA wie auch die Schweizerische Nationalbank begrüßen die verschärften Regulierungen.
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4: Der Schweizer Hürdenspringer Jason Joseph gewinnt an der EM in Birmingham Gold über 110 Meter Hürden. Der 27-Jährige gewinnt in 13,12 Sekunden klar und bleibt nur 500stel über dem Schweizer Rekord. Der Basler feiert seinen bislang größten Erfolg. Paris Saint-Germain hat wie im Vorjahr den europäischen Supercup gewonnen. Der Champions-League-Sieger setzte sich gegen Europa-League-Gewinner Aston Villa in Salzburg mit 2:1 durch. Aston Villa trat ohne den weiterhin verletzten Neuzugang Van Zampi an.
5: Ein lieber Gruß dazu, unser Auto klemmt auf dem Nordring ab Dietikon bis zum Gubrist-Tunnel, dann Westring ab Burdorf Nord und auf der Eisbahn Richtung Zürich, dort zwischen Meggenwil und der Verzweigung Bierfeld. Gute Fahrt euch! Wettertechnisch, momentan können wir noch lüften. Es ist relativ kühl, 17 Grad jetzt zum Start, am Nachmittag dann sogar bis zu 35 Grad und ein wolkenloser Himmel.
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0: Einen guten Morgen miteinander.
5: Startet gut in Donnerstag.

Guten Morgen, das ist schon die 24:20 vor 7. Ja, und heute ist so ein Tag, da braucht es eigentlich nicht viel. Irgendwo vielleicht ein schattiges Plätzchen, etwas Kaltes zum Trinken und einen Song, der Rest erledigt. Wir liefern euch ganz viel Musik für genau so einen Sommermood. Da ist Tiffany Harris mit «Vertigo».

Das hättet ihr müssen sehen, wie wir da rumtanzt sind im Studio Mambo No. 5, hier bei Radio 24. Schaut schnell auf die Strasse. Beim Nordring klemmt es momentan Richtung St. Gallen, ab Dietikon bis zum Gubristunnel. Dann Westring ab Burdorf Nord, A1-Bahn Richtung Zürich. Ab Megenwil bis zur Verzweigung Bierfeld. Dann Region Winterthur, auf Vierschaffhausen Richtung Winti. Henkert bis Winterthur Nord und in die Stadt Zürich. Beim Autobahnende Zwiedike. Gute Fahrt euch. Und wettertechnisch momentan können wir noch ein bisschen lüften. 17 Grad. Am Nachmittag dann ganz viel Sonne bei 35 Grad. Stimmt gut auf.

0: Die Imagine Dragons, die uns hier in den Donnerstagmorgen begleitet. Viertel vor sieben war es und wir können so richtig stolz aufstehen in den Donnerstag. Guten Morgen, wir sind an 24. Ja, mit einer neuen Leichtathletik-Goldmedaille, nämlich ganz gross, der Jason Joseph holt über 110 Meter Hürde den Europameistertitel. Ein Riesenerfolg, gerade 24-Redaktorin Michelle Howald, nämlich der grösste in seiner Karriere.
1: Ja, der frischgebackene Europameister ist glücklich, zufrieden, wo er mit dieser Goldmedaille um den Hals und Schweizer Fahne sich feiern lässt im Stadion. Bei SRF sagt er nachher, endlich hätte er können zeigen, was er kann.
2: Jason Joseph kann zulegen, die letzte Hürde. Jason Joseph gewinnt die Goldmedaille. Jason Joseph holt sich Gold.
3: Dass ich heute hier hinkommen durfte und das zeigen, was ich dabei habe, kann mein Rennen durchziehen.
1: Vor zwei Jahren hat er an der EM Bronze geholt, über 110 Meter Hürde, jetzt also Gold. Es ist der grösste Erfolg in der Karriere von ihm. Und es ist ein Erfolg, der so etwas von verdient ist. Schon mehr als einmal ist der Basler in einem grossen, wichtigen Rennen gelaufen. Und am Schluss hat man ihn traurig auf der Bahnhöckle gesehen. Jetzt ist es endlich gekommen, dass sein Rennen und dass es gut läuft, hat er selber sogar gemerkt während dem Rennen.
3: Es ist mir so eine Freude aufgekommen. Es ist alles gut gegangen, es ist alles aufgegangen. Aber die letzten zwei Hürden waren schon so gewesen. Okay, zusammen, alles zusammenhalten, konzentrier dich.
1: Und zusammengerissen hat er sich offensichtlich. Der Hürde-Europameister ist dann noch gefragt worden, wie er seinen Titel feiert.
3: Boah, das ist eine gute Frage. Ich weiß nicht, ob ich zu fest kann festen, weil eventuell muss ich noch ein bisschen mich parat behalten für die Staffel. Das heisst, ich muss mich gut erholen. Und dann wird gefestet, spätestens wenn ich daheim bin.
1: Ja, egal wann jetzt genau. Wir wünschen so oder so ein gutes Festen. Und gratulieren noch einmal an Jason Joseph ganz fest zu dieser Goldmedaille an der Leichtathletik-EM.
0: Und genau heute in zwei Wochen sind die Leichtathletik-Stars ja dann wieder bei uns in Zürich. Und da freuen wir uns jetzt schon auf all die Schweizer Stars.

0: Mit der schönsten Stimme gehen wir hier in den Donnerstag in Luis Capaldi bei Radio 24. Guten Morgen.
1: Na, und Leonie gehört da, glaube ich, auch dazu.
0: Ja, Callum Scott. Wie ich würde auch sagen. Dicke Bass und fetzige Musik zum Aufstehen, dass wir so richtig fit sind, gibt es auch noch. Zu allem anderen haben wir aber auch noch
1: Robbie Williams. Einfach schön zum Start in Donnerstag.
0: Wehe, du singst nicht mit Sven nachher.
1: Das machen wir. Ganz laut.
0: Wir gehen rein.
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0: Wunderschönen guten Morgen hier bei Radio 24. Steht gut auf und alles Wichtige, was ihr dazu wissen müsst, gibt es jetzt, ist 7 Uhr.
7: Ich bin Mary Milanovic. Guten Morgen.
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9: Tausende Menschen haben gestern Abend in der Schweiz die Sonnenfinsternis beobachtet. Auf dem Höhepunkt kurz nach 20 Uhr war die Sonne bis zu 93% vom Mond verdeckt. Allein im Berner Rosengarten versammelten sich laut Keystone SDA mehrere tausend Menschen. Eine ähnlich starke Sonnenfinsternis gibt es in der Schweiz erst wieder 2075. Der Schweizer Hürdenspringer Jason Joseph ist Europameister. Der 27-Jährige gewinnt an der EM in Birmingham Gold über 110 Meter Hürden und feiert seinen bislang größten Erfolg. Er sei stolz auf seine Leistung, sagt Joseph zu SRF.
10: Ich konnte mein Rennen durchziehen, einfach das abrufen, was ich in den Beinen gesteckt habe. Umso schöner, wenn man dann so kann gewinnen kann.
9: Der Basler lag mit 13,12 Sekunden nur 500stel über dem Schweizer Rekord. Die eidgenössische Finanzkontrolle EFK kritisiert den Umgang mit Medikamentenrabatten. Arztpraxen, Spitäler und Apotheken geben Vergünstigungen beim Medikamentenkauf teilweise nicht wie vorgeschrieben an die Krankenkassen weiter, schreibt die EFK. 2024 erhielten die Leistungserbringer demnach Vorteile im geschätzten Wert von 743 Millionen Franken. Nur 88 Millionen Franken davon wurden weitergegeben. Bei einem beträchtlichen Teil sieht die Finanzkontrolle Handlungsbedarf. Im Juli sind deutlich mehr Passagiere über den Flughafen Zürich geflogen als noch im Vorjahr. Insgesamt flogen über 3,3 Millionen Passagiere über Zürich, etwa ein Viertel davon als Umsteigepassagiere, teilt der Flughafen mit. Stark war die Entwicklung vor allem auf Europa-Fliegen. Interkontinental gab es einen leichten Rückgang. Mit den höheren Passagierzahlen im Juli stieg auch der Umsatz in den Läden und Gastrobetrieben.
1: Es klemmt momentan auf dem Nordring und Westring gerade auf mehreren Abschnitten. Dann, wenn ihr vom Aargau herkommt, aber auch Ost bis Meggenwil, die Oberlandautobahn ab Hegnau führen bis zum Brütisellen Kreuz, Region Winterthur. Dort A4 Schaffhausen Richtung Winti, ab Henker bis Winterthur Nord, auch zwischen Eglisau und Glattfelden. Dann haben wir jetzt statt Zürich auch noch ein bisschen Stau beim Autobahnende zu Wiedeke. Ganz eine gute Fahrt wünsche ich. Sonnenbrille, die brauchen wir auch jetzt schon am frühen Morgen. Momentan noch angenehme 18 bis 19 Grad. Am Nachmittag dann wieder sommerlich heiß mit bis zu 35 Grad.
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0: Die Sonne ist auf jeden Fall wieder da. Ja. Wir auch.
1: Ja, wir sind auch da. Stehen gut auf.
0: Und starten guten Tag.
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0: Ab 7 Guten Morgen hier bei Radio 24. Habt ihr zu denen gehört, die so eine Sonnenfinsternisbrille ergattert haben? Es waren ja überall ein bisschen ausverkauft gewesen. Ich hoffe es auf jeden Fall schon. Es war nämlich schon ganz etwas Spezielles gewesen gestern Abend.
1: Tausende Menschen haben in der Schweiz nach der 8 in den Himmel geschaut zu der Sonnenfinsternis. Eine davon, die wahrscheinlich auch am aufgeregtesten war, ist überhaupt ist unsere Radio24-Redaktorin Michelle Howald.
2: Ja, kann schon sein, dass ich ein bisschen aufgeregt war. Aber es war wirklich unglaublich. Ich war in Zürich auf der Politerrasse zusammen mit hunderten anderen Leuten. Viele haben etwas zu essen oder zum Anstoßen dabei gehabt. Ich selber bin jetzt mit Popcorn ausgerüstet angetreten. Und dann, wo der Mond angefangen hat, sich vor die Sonne zu schieben, so ganz, ganz scheuch unten rechts und es losgegangen ist, bin ich wirklich fest aus dem Häuschen gewesen. Und dann habe ich da fast eine Stunde zugeüchselt, der Mond immer mehr von der Sonne verdeckt, bis es dann etwa um 7:45 über 90% waren.
0: Also wirklich ein riesen Himmelsspektakel, kann man sagen. Wie war die Stimmung so vor Ort?
2: Sehr, sehr gut. Die Leute haben gejubelt und geklatscht. Ganz eine schöne Stimmung, wirklich. Das Licht war nach der Nacht dann wie bei einem Sonnenuntergang gewesen. Es ist nicht ganz dunkel geworden, wie bei einer totalen Sonnenfinsternis, aber es war schon deutlich weniger hell gewesen und man hat es auch gespürt. Es war gerade weniger heiß gewesen. Ich habe sogar Hühnerhaut bekommen, wobei muss ich fairerweise zugeben, nicht wegen der Temperatur, sondern weil ich es wirklich einfach so, so schön gefunden habe. Die Sonnenfinsternis selber, aber auch wie wir da alle zusammen kollektiv auf der Politerrasse in den Himmel geschaut und einfach ein bisschen gestaunet haben.

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0: mein Versprechen gehalten und vorher lauthals mit dem Robbie Williams nicht gesungen. Ich hoffe, ihr habt das auch gemacht. Guten Morgen.
1: Deine armen Ohren.
0: Radio 24, Viertel ab 7 Uhr. Und es ist jetzt gerade wieder Zeit für unser Kultspiel Toast 24. Drei Fragen haben wir für euch bereit. Wenn ihr sie richtig beantwortet, kommt ihr einen Toast darüber. Und ihr habt sogar einmal einen Joker zu gut, wenn ihr eine Frage nicht wisst. Darum jetzt anrufen. 0848 24 00 24. Unbedingt noch schnell ausnutzen, dass die letzte Schulferienwoche hier in Zürich ist, oder? Wo vielleicht noch ein paar weg sind und ihr durchkommt. 0848 24 00 24.
1: Wenn ihr gerade auf der Straße unterwegs seid, braucht ihr Geduld auf der A3 Zürich Richtung Basel. Zwischen Eick und Rheinfeld-Ost hat es einen Unfall gegeben, der die Spur blockiert. Sonst die üblichen Stellen im Morgenverkehr. Ich wünsche euch ganz eine gute und sichere Fahrt. Wettertechnisch können wir uns freuen, bis zu 35 Grad am Nachmittag.
0: Es wird heiß. Darum jetzt noch schnell den Kopf kühl nutzen für unsere Toastrunde. Würde ich sagen 0848 24 00 24. Guten Morgen miteinander.

0: Guten Morgen, hier bei Radio 24.20 ab 7. Eine sehr wichtige Zeit bei uns.
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0: Wir haben den Lorin am Telefon aus Lenzburg. Guten Morgen.
2: Guten Morgen.
0: Du bist gerade auf dem Weg zum Arbeiten.
2: Genau, ja.
0: Und hast gesagt, du hörst jeden Morgen, aber hast noch nie dich getraut anzurufen. Warum ist es heute so weit gewesen?
2: Also, ich habe es immer probiert, aber noch nie dran gekommen, sagen wir
0: es so. Siehst du, hast meinen Tipp mit diesen Sommerferien ausnutzen ausgenutzt. Und das ist ja sehr gut, weil jetzt bist du bei uns und wir haben für dich 3 Fragen am Start. Wenn du mal etwas nicht weißt, dann darfst du den Joker ziehen. Das wäre dann ich an dieser Stelle und ich versuche dir zu helfen. Und wir stellen dir auch noch schnell unseren Fragesteller und Jury-Mitglied vor. Das wünschst du doch mal.
3: Guten Morgen.
2: Guten Morgen.
0: Und wenn du so weit bist, dann werden wir loslegen.
2: Ich werde parat.
0: Achtung, es geht los.
3: Wie sagt man der Linie, die die Erde in Nord- und Südhalbkugel trennt?
2: Joker.
0: Äquator.
3: Das ist richtig. Wie heisst die griechische Joghurtsoße mit Gurken und Knoblauch? Recht bekannt. Mit TZ.
0: Ja.
2: Tartar.
3: Nein, es wäre Tzatziki.
0: Tut mir leid, liebe Lorin. Hat das mal gar nicht gelangt? Du warst aber auch in Italien in der Ferien und nicht in Griechenland, gell?
2: Das ist so, ja.
0: Trotzdem ein schönes Säckchen und probier es gerne ein anderes Mal wieder.
2: Danke vielmals.
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0: Jetzt ist es dann gerade 7:30 und für euch haben wir ganz viel Musik hier bei Radio 24.
1: Unter anderem der Harry Styles. So, Knopf in der Zunge.
0: Harry Styles, oder?
1: Harry Styles, genau.
0: Oder haben wir auch hier da?
1: Kid Laroi, zusammen mit Justin Bieber. Auch ein wunderschöner Song zum in den Donnerstag starten. Ich
0: bin rausgekommen.
1: Ja, es geht doch.
0: Einen gibt er noch.
1: Ja?
0: Die gibt er auch noch.
1: Ja, Belinda Carlisle.
0: Super.
1: Schön. Es geht doch.
0: Wir haben gute Musik für euren Start in den Tag. Schön, sind wir mit uns unterwegs.
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0: Guten Morgen, das ist der Donnerstag bei Radio 24. Es ist 7:30.
8: Ich bin Mary Milanovic. Guten Morgen.
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9: Tausende Menschen haben gestern Abend in der Schweiz die Sonnenfinsternis beobachtet. Auf dem Höhepunkt kurz nach 20 Uhr war die Sonne bis zu 93% vom Mond verdeckt. Allein im Berner Rosengarten versammelten sich laut Keystone SDA mehrere tausend Menschen. Auch auf der Zürcher Politerrasse und dem Hohen Kasten in der Ostschweiz verfolgten Hunderte das seltene Himmelsspektakel. Eine ähnlich starke Sonnenfinsternis gibt es in der Schweiz erst wieder 2075. Der Zürcher Bankenverband kritisiert die vorgeschlagenen neuen Regeln des Bundesrats. Der Bundesrat stellte gestern ein neues Maßnahmenpaket zur Bankenregulierung vor. Führungskräfte sollen stärker kontrolliert und Boni eingeschränkt werden. Außerdem soll die FINMA Bußen verhängen und schneller eingreifen können. Diese Ausweitung der Kompetenzen der FINMA sei problematisch, teilt der Zürcher Bankenverband mit. Insgesamt sei das Maßnahmenpaket überladen. Die FINMA wie auch die Schweizerische Nationalbank begrüßen die verschärften Regulierungen.
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9: Der Schweizer Hürdensprinter Jason Joseph gewinnt an der EM in Birmingham Gold über 110 Meter Hürden. Der 27-Jährige gewinnt in 13,12 Sekunden klar und bleibt nur 500stel über dem Schweizer Rekord. Der Basler feiert seinen bislang größten Erfolg. Paris Saint-Germain hat wie im Vorjahr den europäischen Supercup gewonnen. Der Champions-League-Sieger setzte sich gegen Europa-League-Gewinner Aston Villa in Salzburg mit 2:1 durch. Aston Villa trat ohne den weiterhin verletzten Neuzugang Vansampi an.
1: Ein lieber Gruß zu uns, Auto brauchen Geduld. Auf dem Westring, der Hafnenbergtunnel bei Birmensdorf, momentan in beiden Richtungen gesperrt wegen einem Fahrzeugbrand. Dann haben wir einen Unfall auf der A3 Zürich Richtung Basel zwischen Eike und Riefelden Ost, dort eine Spur blockiert. Und sonst sind so ein bisschen die üblichen Stellen im Morgenverkehr, unter anderem Nordring und Westring und auch A1 Bern Richtung Zürich, aber auch West bis Baden-West. Gute Fahrt euch! Momentan können wir noch ein bisschen durchlüften, Temperaturen bei um die 18 bis 19 Grad. Momentan aber die Sonne, die wärmt schon recht auf, bis zu 35 Grad gibt es am Nachmittag.
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0: 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Wunderschönen guten Morgen miteinander.
1: Startet gut in Donnerstag.
2: Jetzt.

0: heiß, heißer heute. Ja, aber das Gute ist, jetzt sollte es ja dann endlich eine Abkühlung geben, gell, Sven?
1: Ja, das heisst tatsächlich, ab dem Sonntagnachmittag können wir es dann gewittern und regnen. Und auch die nächste Woche sollte sich das ein bisschen durchziehen, dass es endlich mal ein bisschen nasser bleibt oder einmal nasser wird. Mhm. Das Jahr freut sich da sicher nicht nur die Natur darüber, sondern auch wir.
0: Ja, ich würde also auch sagen, weil endlich einmal eine Abkühlung in Sicht. Wir hoffen es auf jeden Fall, weil ganz ehrlich, es hat jetzt doch schon ein paar Mal geheißen, es kommt Gewitter, es kommt regnen. Und dann ist irgendwie doch maximal der Tropfen auf dem heißen Stein gewesen. Darum probieren wir alles, dass eben der angekündigte Regen ab dem Sonntagnachmittag auch wirklich kommt.
1: Ja, wissenschaftliche Methoden, schwierig, aber musikalisch sind wir super vorbereitet. Jetzt mit dem Pitbull und Rain Over Me. Dann bitte dazu auch noch den Regentanz, dass es auch wirklich klappt.
0: Wir bei Radio 24 machen auf jeden Fall mit, aber einfach, dass wir es gesagt haben, wir übernehmen keine Haftung für irgendwelche irritierte Nachbarn, Arbeitskollegen oder Passanten. Aber komm, wir geben jetzt zusammen alles für uns und für die Natur.

Euer Start in der Rundstieg bei Radio 24, 14 Minuten und dann ist es 8. Geduld müsst ihr momentan mitbringen, wenn ihr auf dem Westring unterwegs sind. Dort haben wir in beide Richtungen Stau, weil der Hafnerbergtunnel bei Birmensdorf in beide Richtungen gesperrt ist, wegen einem Fahrzeugbrand. Darum braucht ihr dort recht viel mehr Zeit. Dann an 3 Zürich Richtung Basel, ein Unfall zwischen Eiken und Rheinfelden Ost, eine Spur blockiert. Sonst sind es die üblichen Stellen im Morgenverkehr Nordring Klemz und auch auf der A4 Schaffhausen Richtung Winti zwischen Adliken und Winterthur am Nord. Wettertechnisch können wir uns freuen, bis zu 35 Grad gibt es. Darum unbedingt Sonnenbrille und Sonnencreme einpacken.

0: Guten Start in Donnerstag morgen, da bei der 24.10 vor 8. Und wir haben ja gerade doppelt können jubeln. Zum einen haben ja die gejubelt, die zu einer Finsternis geschaut haben. Zum anderen aber eben auch die Leichtathletik-Fans.
1: Jason Joseph kann zulegen, die letzte Hürde. Jason Joseph gewinnt die Goldmedaille. Jason Joseph holt sich Gold.
2: In Birmingham wird der Jason Joseph Europameister bei 110 Meter Hürde. Er hat es also endlich geschafft. Ein riesen Erfolg, nämlich der grösste in seiner Karriere. Radio 24-Direktorin Michelle Howald.
3: Ja, der frischgebackene Europameister ist natürlich glücklich zufrieden, wo er mit der Goldmedaille um den Hals und Schweizer Fahnen um die Schulter sich feiern lässt im Stadion. Bei SRF sagt er nachher, endlich hätte er zeigen, was er kann.
4: Dass ich heute hier hinkommen durfte und das zeigen, was ich dabei habe, kann mein Rennen durchziehen.
3: Vor 2 Jahren hat er an der EM Bronze geholt, über 110 Meter Hürde. Jetzt ist es aber Gold. Es ist der grösste Erfolg in der Karriere, ja. Und es ist ein Erfolg, der so etwas von verdient ist. Schon mehr als einmal ist der Basler in einem grossen, wichtigen Rennen gelaufen und am Schluss traurig auf der Bahn gehöckelt. Jetzt ist es endlich gekommen, sein Rennen, und dass es gut läuft, hat er selber sogar gemerkt während dem Rennen.
4: Es ist bei mir so eine Freude aufgekommen. Es ist alles gut gegangen, es ist alles aufgegangen. Aber die letzten 2 Hürden waren schon so gewesen. Okay, zusammen, alles zusammenhalten, konzentrier dich.
3: Ja, und zusammengerissen hat er sich offensichtlich. Der Hürden-Europameister ist dann noch gefragt worden, wie er seinen Titel feiert.
4: Boah, das ist eine gute Frage. Ich weiß nicht, ob ich zu fest kann festen, weil eventuell muss ich noch ein bisschen mich parat halten für die Staffel. Das heisst, ich muss mich gut erholen. Und dann wird gefestet, spätestens wenn ich daheim bin.
3: Ja, und egal wann genau, wir wünschen so oder so ein gutes Festen und gratulieren am Jason Joseph ganz, ganz fest zu dieser Goldmedaille an der Leichtathletik-EM.
0: Und das macht unsere Vorfreude gerade noch mal grösser, würde ich sagen, weil in 2 Wochen sind die Leichtathletik

0: Felix Jan Remix vom Ed Sheeran, da bei Radio 24. Hallo miteinander. Und ich gebe euch schon einen musikalischen Vorgeschmack auf die nächste Stunde. Ganz viel Gutes warten. Für euren Donnerstagmorgen haben wir natürlich wieder mal nur das Beste ausgepackt. Dann wird es einem definitiv nicht langweilig. Schön, seid ihr mit dabei. Nach dem 8. ganz viel Musik für euch.
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0: Guten Morgen, das ist Radio 24. Es ist 8 Uhr. Ich bin Mary Milanovic. Guten Morgen.
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5: Wegen des tiefen Wasserstands produzieren mehrere Kraftwerke am Rhein aktuell deutlich weniger Strom. Bis zu 60% tiefer sei die Stromproduktion, berichtet der Tagesanzeiger. Betroffen sind die Kraftwerke Eglisau-Glattfelden und Rheinau. An der Tös stehen wegen des fehlenden Wassers drei Kleinkraftwerke seit Monaten sogar fast durchgehend still. Die Zürcher Nachtruhe-Initiative für mehr Schutz vor Fluglärm wird zurückgezogen. Hinter der Initiative stecken zwei Organisationen. Die Bürgerorganisation Fluglärm-Solidarität kritisiert den Entscheid des Rückzugs scharf und distanziert sich davon, wie sie mitteilt. Man sei im Initiativkomitee von den Vertretern der anderen Organisation überstimmt worden. Die zweite Organisation, Fair in Air, hatte den Rückzug bereits in Aussicht gestellt, wenn der Zürcher Kantonsrat den Gegenvorschlag annimmt und dagegen kein Referendum ergriffen wird. Im Juli sind deutlich mehr Passagiere über den Flughafen Zürich geflogen als noch im Vorjahr. Insgesamt flogen über 3,3 Millionen Passagiere über Zürich, etwa ein Viertel davon als Umsteigepassagiere, teilt der Flughafen mit. Stark war die Entwicklung vor allem auf Europa-Fliegen. Interkontinental gab es einen leichten Rückgang. Mit den höheren Passagierzahlen im Juli stieg auch der Umsatz in den Läden und Gastrobetrieben. In der Schweiz zeichnet sich ein Wetterumschwung ab. Ab dem Wochenende seien zunächst Gewitter und in der kommenden Woche wiederholt Regenschauer zu erwarten, wie das Newsportal Watson unter Berufung auf Meteo News schreibt. Der über mehrere Tage verteilte Niederschlag könne die ausgetrockneten Böden befeuchten und die Lage für die Landwirtschaft entspannen. Für die großen Gewässer sei dagegen noch keine wesentliche Erholung zu erwarten.
6: Geduld braucht er momentan, wenn er um den Westring herum unterwegs sind. Dort nämlich den Hoffnerberg-Tunnel bei Birmensdorf. Gerade in beide Richtungen gesperrt. Das Fahrzeug brennt dort drin. Darum auch Rückstau auf der A4, Brunnen Richtung Zürich ab, Affolterermal bis Zürich-West. Und sonst sind so ein bisschen die üblichen Stellen im Morgenverkehr. Nordring-Westring, dann Oberland-Autobahn, genau bis zum Rüttisellen-Kreuz und beim Autobahnende in Zwiediken. Ganz eine gute Fahrt wünsche ich euch. Sonnenbrille, die brauchen wir bis zu 35 Grad jetzt am Nachmittag. Dazu erwartet uns ein wolkenloser Himmel.
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0: Ja, guten Morgen miteinander. Ich hoffe, wir sind bis jetzt gut in den Tag gestartet.
6: Studio der Sven Stadlmann
0: und Rilana Schatti.

0: Radio 24, 8 Minuten nach der 8. Und der Countdown ist auch in Zürich am Ablaufen. Nächste Woche geht es wieder los mit der Schule und für die einen ja auch wieder dann zurück ab jetzt.
1: Ja, aber den Ferienmodus tun wir jetzt noch nicht ganz ausschalten. Wir heben den Sommer noch ein bisschen fest.
0: Ja, und wie sommerlicher als mit der Shakira und ihrem Hit Die Die geht es ja eigentlich fast nicht, oder? Also nochmal kurz abschalten für 3,5 Minuten, nochmal schnell so tun, als hätten wir nichts vor. Und einfach so

ist Radio 24, 16 Minuten ab der 8. Und ganz viel Geduld schicken wir zu euch ins Auto, wenn ihr auf dem Westring unterwegs seid. Dort immer noch der Hafnerbergtunnel bei Birmensdorf. In beiden Richtungen gesperrt wegen dem Fahrzeugbrand. Ihr müsst mit grossem Zeitverlust rechnen. Wenn ihr könnt, tut doch so weit wie möglich umfahren. Sonst klemmt es so ein bisschen an Eisbären Richtung Zürich, Lenzburg bis Megenwil, Oberland-Autobahn ab Hegnau bis zum Brütisellen Kreuz. Auto Nordring verstopft, A4 Schaffhausen Richtung Winti, Adliken bis Winterthur am Nord und auch beim Autobahnland in Zwiedicke braucht ihr momentan länger. Die Sonnenbrille, die braucht ihr heute den ganzen Tag. 34 Grad gibt es am Nachmittag. 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

0: James Arthur.
1: 22 Minuten nach der Nacht, das ist schon die 24. Und wir haben es auch an diesem Donnerstag. Die Musik, die euch gute Laune bringt, die euch begleitet beim Arbeiten, in den letzten Tagen der Sommerferien, beim Autofahren oder wo auch immer, dass ihr seid, jetzt mit One Republic. Guten Morgen.

0: wunderschönen Donnerstag. Nicht nur wettertechnisch, sondern auch musikalisch hier bei Radio 24.
1: So easy flowy kommt die Musik zu euch.
0: Auch den Kamerad haben wir parat für euch nach der halben neun.
1: Und das Gute ist, ihr müsst gar nicht machen. Es kommt automatisch, wenn ihr bei uns bleibt, einfach immer wieder guten Sound zu euch.
0: Das kann man eigentlich gar nicht mehr sagen. Einfach wunderbare Musik für euren Donnerstag.
1: Nach der halben neun.
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1: Das ist Radio 24. Einen wunderschönen guten Morgen an dem Donnerstag. Jetzt ist es 8:30.
10: Ich bin Mary Milanovic. Guten Morgen.
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10: Im Bundesparlament wächst die Sorge vor russischer Einflussnahme auf die Abstimmung zur Neutralitätsinitiative. Das berichtet der Tagesanzeiger. Hintergrund sind unter anderem falsche Beiträge russischer Staatsmedien und Äußerungen des russischen Außenministeriums zur Initiative. Mehrere Parlamentarier fordern deshalb, dass die Schweiz stärker gegen ausländische Desinformation vorgeht. Ein verurteilter Ukrainer kann trotz Landesverweis in Zürich bleiben. Das entschied das Zürcher Verwaltungsgericht. Der chronisch Kranke könne nicht ausgeschafft werden, weil das Risiko einer Zwangsrekrutierung in der Ukraine bestehe. Der Ukrainer war 2019 wegen Raubs, Freiheitsberaubung und Körperverletzung zu einer Freiheitsstrafe von 6,5 Jahren verurteilt worden. Später kam noch eine Freiheitsstrafe wegen Exhibitionismus dazu. Nach dem Urteil des Verwaltungsgerichts muss der Mann nun auf freien Fuß gesetzt werden. Das Migrationsamt des Kantons Zürich zieht den Fall ans Bundesgericht weiter. Pilzkontrollstellen im Kanton Zürich öffnen trotz der anhaltenden Trockenheit bereits in den kommenden Tagen. Gleichzeitig dürfte es in den Wäldern wegen der Hitze und Trockenheit aktuell aber kaum Pilze haben, berichtet das Newsportal zürich.ch. Damit sich das Pilznetzwerk im Boden erholen kann, bräuchte es flächendeckenden Regen. In der Schweiz zeichnet sich ein Wetterumschwung ab. Ab dem Wochenende seien zunächst Gewitter und in der kommenden Woche wiederholt Regenschauer zu erwarten, wie das Newsportal Watson unter Berufung auf Meteo News schreibt. Der über mehrere Tage verteilte Niederschlag könne die ausgetrockneten Böden befeuchten und die Lage für die Landwirtschaft entspannen. Für die großen Gewässer sei dagegen noch keine wesentliche Erholung zu erwarten.
0: Da klemmt es immer noch auf dem Westring. Der Hafnerbergtunnel bei Birmensdorf in beide Richtungen gesperrt. Das wegen dem Fahrzeugbrand. Drum der Westring komplett gestaut. Also es hat ganz viele Autos da, die brauchen sehr viel Geduld. Auch A4-Brunnen Richtung Zürich. Dort staut es auch zurück bis Affoltern am Albis. Und dann haben wir auch noch einen Unfall auf der A3 Zürich Richtung Basel, aber Eiken bis Rheinfelden Ost, der Spur blockiert. Sonst auch der Nordring verstopft und beim Autobahnende Wiedeke brauchen wir auch länger. Gute Fahrt euch! Sonnenbrille, die brauchen wir heute den ganzen Tag. 34 Grad gibt es am Nachmittag. Jetzt am Morgen kann man ab und zu noch ein bisschen die Wohnung lüften.
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1: Radio 24. Ja, und wir wünschen euch einen super Donnerstag. Genießt es.
0: Schön sind wir da.

0: Hallo? Okay, guten Morgen, das ist Radio 24. Sven, was machst du?
1: Ein Regentanz, weil ich werde wirklich ganz sicher gehen, dass es jetzt auch endlich mal kommt, regnen.
0: Okay, ja gut. Aber ab dem Sonntagnachmittag heisst es ja wirklich, dass es kommt, gewittern und regnen. Mhm. Und zwar eben auch noch die Tage nachher drauf.
1: Ja, aber weil es eben das doch schon ein paar Mal geheiss hat und dann doch nur Achtung, heisse Luft war, geben wir nicht auf mit unserer eigenen Regenbeschwörung.
0: Okay, dann würde ich sagen, holen wir uns jetzt noch die wichtige musikalische Unterstützung von Phil Collins. Mehr können wir eigentlich wirklich nicht machen.
1: Ja, doch. Die Haftung für den Regentanz ablehnen.
0: Oh ja, das ist wirklich noch wichtig. Tanzen also auf eigene Gefahr, aber sehr erwünscht. Ich wünsche euch viel Spass mit dem Phil Collins und I wish it would rain down.
1: Und lieber Petrus, der Wink mit dem Zaunfall sollst du langsam aber sicher.

Das ist Radio 24. Viertel vor 9 Uhr haben wir. Ja, ein bisschen bessere Nachrichten, wenn wir auf dem Westring unterwegs sind. Zwar immer noch der Hafnenberg-Tunnel, der uns beschäftigt, aber er ist wieder offen. Jedoch nur einspurig Richtung Chur befahrbar. Sollte aber gleich zügiger vorangehen. Nordring und Westring aber immer noch verstopft. Wettertechnisch können wir uns nach wie vor freuen. Bis zu 34 Grad am Nachmittag. Das ist die 24 im Wegdienst. Hier

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0: 5 von 9 bei Radio 24. Wir haben ganz viele gute Musik für euch. Jetzt Hecht mit Mon Amour. Bis zum Donnerstag.
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0: 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Das ist Radio 24 am Donnerstag. Wir begleiten euch durch den Vormittag mit der Taylor Swift. Ray Dalton, Alvaro Soler haben wir auch noch parat für euch. Schön habt ihr Radio 24 gewählt. Geniessen den Donnerstag.
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0: Bestens informiert werden wir an 24, es ist Punkt 9.
14: Ich bin Mary Milanovic. Guten Morgen.
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16: Im Bundesparlament wächst die Sorge vor russischer Einflussnahme auf die Abstimmung zur Neutralitätsinitiative. Das berichtet der Tagesanzeiger. Hintergrund sind unter anderem falsche Beiträge russischer Staatsmedien und Äußerungen des russischen Außenministeriums zur Initiative. Mehrere Parlamentarier fordern deshalb, dass die Schweiz stärker gegen ausländische Desinformation vorgeht. Die Zürcher Nachtruhe-Initiative für mehr Schutz vor Fluglärm wird zurückgezogen. Hinter der Initiative stecken zwei Organisationen. Die Bürgerorganisation Fluglärm-Solidarität kritisiert den Entscheid des Rückzugs scharf und distanziert sich davon, wie sie mitteilt. Man sei im Initiativkomitee von den Vertretern der anderen Organisation überstimmt worden. Die zweite Organisation, Fair in Air, hatte den Rückzug bereits in Aussicht gestellt, wenn der Zürcher Kantonsrat den Gegenvorschlag annimmt und dagegen kein Referendum ergriffen wird. Wegen des tiefen Wasserstands produzieren mehrere Kraftwerke am Rhein aktuell deutlich weniger Strom. Bis zu 60% tiefer sei die Stromproduktion, berichtet der Tagesanzeiger. Betroffen sind die Kraftwerke Eglisau-Glattfelden und Rheinau. An der Tös stehen wegen des fehlenden Wassers drei Kleinkraftwerke seit Monaten sogar fast durchgehend still. Auf Sizilien sorgt der Ätna weiter für Probleme im Flugverkehr. Wegen der Vulkanasche bleibt der Flughafen Catania mindestens bis morgen geschlossen. Ob danach wieder Flugzeuge starten und landen können, ist offen. Seit Beginn des jüngsten Ausbruchs sind bereits hunderte Flüge ausgefallen, verspätet oder auf andere Flughäfen umgeleitet worden. Reisende sollen deshalb vor der Fahrt zum Flughafen den Status ihres Fluges überprüfen.
0: Gute Nachrichten, wenn ihr auf dem Westring unterwegs seid. Der Hafnerbergtunnel ist wieder in beide Richtungen offen. Es staut aber noch auf dem Westring in beide Richtungen. Es sollte aber gleich zügiger vorangehen. Dann auch der Nordring, der noch klemmt. Und beim Autobahnende zu Wiedeke braucht ihr auch noch mehr Geduld. Gute Fahrt euch! Ein weiterer sonniger Tag, bis zu 34 Grad zum Nachmittag. Dazu praktisch keine Wolken rum.
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0: Euer Donnerstagvormittag hier bei Radio 24 im Studio. Das Sven Stadelmann.

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1: Also Sven, was machst du da?
2: Hey, ich probiere einen Regentanz zu machen.
1: Ach, ja, stimmt. Wir wollen eben alles geben, dass es wirklich regnet. Es heisst ja so. Am Sonntagnachmittag,
2: ja.
1: Oder?
2: Ja, wir hoffen, dass es kommt. Es braucht endlich wieder mal ein bisschen Regen.
1: Und darum beschwören wir sie auf. Mit der besten Regenmusik im heutigen Aufsteller. Und Sven, einfach, dass du weisst, falls es wirklich kommt.
2: Ja, dann brauchen wir einen wieder als Regenschirm, als Sonnenschirm.
1: Ja, dann darfst du also definitiv mal drunter stehen, falls du keinen hättest, gell?
2: Ja. Aber ich glaube, wir würden es auch einfach geniessen, mal in den Regen rauszustehen.
1: Ja, ich würde auch sagen, und darum, Phil Collins, sag es auch du noch einmal. Also, wenn es jetzt nicht kommt, dann weiss ich es auch nicht. Dann der Petrus definitiv nicht checkt, wie das Ganze funktioniert.
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0: wunderschöne Stimme von Luis Capaldi hier bei Radio 24. Und Martin Garrix zusammen mit dem Ed Sheeran haben wir parat für euch, gerade in wenigen Augenblick. Robin Schulz zusammen mit dem Dennis Lloyd. Young Right Now, einen, damit wir gut durch den Vormittag kommen. Wir bei Radio 24 begleiten euch. Schön verbringen wir den Donnerstagvormittag zusammen.
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0: kurz vor dem 10 Uhr auch schon wieder an dem Donnerstag hier bei Radio 24. Und wir behalten euren Kopf so kühl, wie es geht, indem wir euch den besten Sound bringen.
1: Zum Beispiel Coldplay gibt es jetzt für euch, «A Sky Full of Stars», damit ihr ganz gut durch den heissen Donnerstag kommt, hier bei eurem Lieblingssender bei Radio 24.

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8: Ich bin Mary Milanovic.
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8: Ein einmaliger Wechsel der Krankenkasse kann langfristig Zehntausende Franken sparen. Das zeigt eine Analyse vom Vergleichsportal Comparis. Wer 2016 von der teuersten zur damals günstigsten Grundversicherung gewechselt wäre, hätte bis Ende 2026 je nach Wohnort bis zu rund 38.000 Franken weniger Prämien bezahlt. Auch ohne Änderung von Franchise oder Versicherungsmodell wären Einsparungen von bis zu 15.000 Franken möglich gewesen. Ein verurteilter Ukrainer kann trotz Landesverweis in Zürich bleiben. Das entschied das Zürcher Verwaltungsgericht. Der chronisch Kranke könne nicht ausgeschafft werden, weil das Risiko einer Zwangsrekrutierung in der Ukraine bestehe. Der Ukrainer war 2019 wegen Raubs, Freiheitsberaubung und Körperverletzung zu einer Freiheitsstrafe von 6,5 Jahren verurteilt worden. Später kam noch eine Freiheitsstrafe wegen Exhibitionismus dazu. Nach dem Urteil des Verwaltungsgerichts muss der Mann nun auf freien Fuß gesetzt werden. Das Migrationsamt des Kantons Zürich zieht den Fall ans Bundesgericht weiter. Auf Sizilien sorgt der Ätna weiter für Probleme im Flugverkehr. Wegen der Vulkanasche bleibt der Flughafen Catania mindestens bis morgen geschlossen. Ob danach wieder Flugzeuge starten oder landen können, ist noch offen. Seit Beginn des jüngsten Ausbruchs sind bereits hunderte Flüge ausgefallen, verspätet oder auf andere Flughäfen umgeleitet worden. Pilzkontrollstellen im Kanton Zürich öffnen trotz der anhaltenden Trockenheit bereits in den kommenden Tagen. Gleichzeitig dürfte es in den Wäldern wegen der Hitze und Trockenheit aktuell aber kaum Pilze haben, berichtet das Newsportal zürich.ch. Damit sich das Pilznetzwerk im Boden erholen kann, bräuchte es flächendeckenden Regen. Geduld brauchen auf dem Westring Chur Richtung Basel zwischen Urdorf Süd und dem Limmataler Kreuz und dann in der Gegenrichtung zwischen dem Limmataler Kreuz und Zürich West und auch noch auf der A1 Bern Richtung St. Gallen zwischen dem Limmataler Kreuz und dem Gubristunnel. Euch ganz eine gute Weiterfahrt.
9: Ganz viel Sonne gibt es auch heute, darum Sonnenbrille und Sonnencreme unbedingt mitnehmen. 33 Grad erwartet uns dann am Nachmittag.
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9: Wir gehen zusammen durch den Vormittag im Studio des Sven Stadelmann.
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Donnerstag bei Radio 24 mit Golden. Und es ist wirklich ein goldener Tag, der uns erwartet, wo wir schon mitten drin sind. Wolkenloser Himmel, dazu bis zu 34 Grad am Nachmittag. Schön habt ihr Radio 24 gewählt.

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Bruno Mars, ein Song, der gute Laune macht. An diesem Donnerstagvormittag, I Just Might, haben wir gehört. Und das hier, der gemütliche Song von der Selena Gomez zusammen mit dem Marshmallow Wolves. Das ist Radio 24. Yeah.

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5: Ich bin Mary Milanovic.
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5: Spitäler, Arztpraxen und Apotheken haben mindestens 350 Millionen Franken Rabatte nicht an Kundinnen und Kunden weitergegeben. Dazu wären sie aber verpflichtet. Dani Glor.
6: Die 350 Millionen Franken sind allein aus dem Jahr 2024. Spitäler, Arztpraxen und Apotheken müssen den Rabatt, den sie von der Pharmafirma bekommen, eigentlich den Kunden weitergeben, das schreibt das Gesetz vor. Aufdeckt hat der Skandal die eidgenössische Finanzkontrolle EFK. Das BAG hätte eigentlich den Auftrag zu überprüfen, dass die Rabatte weitergegeben werden. Die EFK sagt jetzt aber, dass die Kontrolle nicht funktioniert. Das BAG wehrt sich und sagt, sie hätten zu wenig Personal, um das zu kontrollieren. 2024 haben Spitäler, Ärztinnen und Apotheker fast 750 Millionen Franken Rabatt auf Medikamente bekommen. Bei gut der Hälfte geht die EFK davon aus, dass die Rabatte nicht weitergegeben worden sind.
5: In Wesen am Wallensee ist die Trinkwasserversorgung eingeschränkt. Aufgrund der Trockenheit führen die Quellen der Gemeinde seit mehreren Tagen kein Wasser mehr. Seither bezieht Wesen das Trinkwasser von Glarus Nord. Nun ist an dieser Zuleitung ein Leck aufgetreten, heißt es auf der Warn-App des Bundes Allerzwiss. Die Dauer der Einschränkung ist unklar. Währenddessen soll Trinkwasser nur für absolut notwendige Zwecke benutzt werden. Erstmals seit fast zwei Jahrzehnten stagniert die Zahl der Schülerinnen und Schüler im Kanton Zürich. Im neuen Schuljahr, das am Montag startet, gehen rund 162.000 Kinder und Jugendliche in den Kindergarten oder die Schule, teilt die Zürcher Bildungsdirektion mit. Auch in den Städten Zürich und Winterthur stagniert die Schülerzahl. Im Gegenzug hat sich auch der Lehrpersonalmangel entschärft. Wenige Tage vor Schulbeginn sind nur noch ein Dutzend Schulklassen ohne Lehrperson. Stau und stockender Verkehr hat es auf der A1 Bern Richtung St. Gallen zwischen dem Limmataler Kreuz und dem Gubristunnel. Dann auf der A3 Chur Richtung Basel zwischen Urdorf Nord und dem Limmataler Kreuz und auf der A3 Basel Richtung Chur zwischen Urdorf Süd und Zürich West. Euch ganz eine gute Weiterfahrt.
7: Ein ziemlich heißer Tag erwartet uns auch heute, bis zu 34 Grad am Nachmittag. Darum, wenn ihr euch abkühlen könnt in Form vom Sprung ins Wasser oder einfach ein bisschen Schatten stellen, dann lohnt sich das definitiv.
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7: Wir gehen mit grossen Schritten Richtung Mittagspause. Mein Name ist Sven Stadelmann.
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1: Ach ja, stimmt. 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Am Sonntagnachmittag, oder?
2: Ja, wir hoffen, dass es kommt. Es braucht endlich wieder mal ein bisschen Regen.
1: Und darum beschwören wir sie auf. Mit der besten Regenmusik im heutigen Aufsteller. Und Sven, einfach, dass du weißt, falls es wirklich kommt.
2: Ja, dann brauchen wir ihn wieder als Regenschirm. Als Sonnenschirm.
1: Ja, dann darfst du also definitiv mal drunter stehen, falls du keinen hättest, gell?
2: Aber ich glaube, wir würden es auch einfach geniessen, mal in den Regen rauszustehen.
1: Ja, ich würde auch sagen, und darum, Phil Collins, sag es auch du noch einmal. Also, wenn es jetzt nicht kommt, dann weiss ich es auch nicht. Dann der Petrus definitiv nicht checkt, wie das Ganze funktioniert.
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5: Ich bin Mary Milanovic.
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5: Spitäler, Arztpraxen und Apotheken haben mindestens 350 Millionen Franken Rabatte nicht an Kundinnen und Kunden weitergegeben. Dazu wären sie aber verpflichtet. Dani Glor.
6: Die 350 Millionen Franken sind allein aus dem Jahr 2024. Spitäler, Arztpraxen und Apotheken müssen den Rabatt, den sie von den Pharmafirmen bekommen, eigentlich den Kunden weitergeben, das schreibt das Gesetz vor. Aufgedeckt hat der Skandal die eidgenössische Finanzkontrolle EFK. Das BAG hatte eigentlich den Auftrag zu überprüfen, dass die Rabatte weitergegeben werden. Die EFK sagt jetzt aber, dass die Kontrollen nicht funktionieren. Das BAG wehrt sich und sagt, sie hätten zu wenig Personal, um das zu kontrollieren. 2024 haben Spitäler, Ärztinnen und Apotheker fast 750 Millionen Franken Rabatt auf Medikamente bekommen. Bei gut der Hälfte geht die EFK davon aus, dass die Rabatte nicht weitergegeben worden sind.
5: In Wesen am Wallensee ist die Trinkwasserversorgung eingeschränkt. Aufgrund der Trockenheit führen die Quellen der Gemeinde seit mehreren Tagen kein Wasser mehr. Seither bezieht Wesen das Trinkwasser von Glarus Nord. Nun ist an dieser Zuleitung ein Leck aufgetreten, heißt es auf der Warn-App des Bundes Allerzwiss. Die Dauer der Einschränkung ist unklar. Währenddessen soll Trinkwasser nur für absolut notwendige Zwecke benutzt werden. Erstmals seit fast zwei Jahrzehnten stagniert die Zahl der Schülerinnen und Schüler im Kanton Zürich. Im neuen Schuljahr, das am Montag startet, gehen rund 162.000 Kinder und Jugendliche in den Kindergarten oder die Schule, teilt die Zürcher Bildungsdirektion mit. Auch in den Städten Zürich und Winterthur stagniert die Schülerzahl. Im Gegenzug hat sich auch der Lehrpersonalmangel entschärft. Wenige Tage vor Schulbeginn sind nur noch ein Dutzend Schulklassen ohne Lehrperson. Geduld brauchen vor allem auf der A1 Bern Richtung St. Gallen zwischen dem Limmataler Kreuz und dem Gobristunnel, dann auf der A3 Basel Richtung Chur zwischen Uhrdorf Süd und Zürich West und dann noch in der Gegenrichtung zwischen Uhrdorf Nord und dem Limmataler Kreuz. Eine ganz gute Weiterfahrt.
7: Die Sonne begleitet uns heute durch die Mittagspause. Es ist schon heiss, darum, wenn ihr draussen zu Mittag esst, dann am besten im Schatten. Bis zu 34 Grad gibt es am Nachmittag.
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7: Das ist eure Mittagspause im Studio. Sven Stadelmann, ich wünsche euch einen guten.
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Zum Mittag nur die beste Musik. Holly Humberstone haben wir gehört. Who Loves Somebody. Das ist Radio 24. Ich hoffe, es gibt etwas Gutes zu essen bei euch. Ich wünsche euch einen guten und wir sorgen für die optimale musikalische Begleitung. Sam Martin zusammen mit dem David Guetta gibt es jetzt für euch. Dangerous, das ist der Donnerstagmittag. Am Nachmittag dann bis zu 34 Grad. 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
7: Ich bin Mary Milanovic.
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7: 34 Jahre nach ihrem Verschwinden in den Schweizer Alpen könnten zwei belgische Wanderer gefunden worden sein. Auf dem Triftgletscher im Wallis sind menschliche Überreste entdeckt worden, bei denen es sich möglicherweise um zwei seit 1992 vermisste Belgier handelt. In der Nähe wurden auch Ausweispapiere gefunden, schreibt 20 Minuten. Die offizielle Identifizierung der Überreste steht noch aus. In Wesen am Wallensee ist die Trinkwasserversorgung eingeschränkt. Aufgrund der Trockenheit führen die Quellen der Gemeinde seit mehreren Tagen kein Wasser mehr. Seither bezieht Wesen das Trinkwasser von Glarus Nord. Nun ist an dieser Zuleitung ein Leck aufgetreten, heißt es auf der Warn-App des Bundes Allerzwiss. Die Dauer der Einschränkung ist unklar. Währenddessen soll Trinkwasser nur für absolut notwendige Zwecke benutzt werden. Nach einem Erdrutsch bleibt die Alboler Linie der Rätischen Bahn bis mindestens Freitagabend gesperrt. Ein Gewitter hat den Bach Beverin aufgestaut, worauf Wasser über die Bahnstrecke floss, teilt die Bahn mit. Reisende von und ins Engadin werden über die Vereiner Linie umgeleitet. Betroffen sind auch der Berniner und der Glacier Express. Klimaforscher warnen vor noch stärkeren Dürren. Wegen der höheren Temperaturen verliert der Boden heute deutlich mehr Feuchtigkeit. Künftig könnte sich die Situation zusätzlich verschärfen, weil weniger Schmelzwasser aus den Gletschern zur Verfügung steht, schreibt SRF. Zudem könne es zu möglichen Veränderungen großer Meeresströmungen kommen, die Europas Klima stark beeinflussen könnten.
8: Geduld braucht ihr vor allem auf der A1 Bern Richtung St. Gallen zwischen dem Limmataler Kreuz und dem Gobristunnel, dann auf der A3 Basel Richtung Chur zwischen Uhrdorf Süd und Zürich West und dann noch in der Gegenrichtung zwischen Uhrdorf Nord und dem Limmataler Kreuz. Eine ganz gute Weiterfahrt.
9: Auch heute wieder sehr ein heißer Tag. Bis zu 34 Grad gibt es am Nachmittag. Dazu erwartet uns ein praktisch wolkenloser Himmel.
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9: Geniessen eure Mittagspause. Mein Name ist Sven Stadelmann. Ich wünsche einen guten.
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Die beste Musik zum Mittag und Donnerstag bei Radio 24. Calvin Harris haben wir jetzt parat. Ich wünsche euch einen guten. 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
13: Ich bin der Nico Eichwald.
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13: Die anhaltende Trockenheit lässt viele Schweizer Flüsse, Bäche und Seen auf außergewöhnlich tiefe Werte sinken. Im Juli registrierte das Bundesamt für Umwelt an 11 Messstationen sogar historische Tiefststände. Besonders betroffen sind das Mittelland und der Jura. Die Gewitter der vergangenen Woche haben die Situation kaum verbessert. Laut dem Bund dürften solche Trockenperioden wegen des Klimawandels künftig häufiger und länger werden. Die Stadt Zürich rüstet ihre Wasserversorgung für künftige Hitzewellen und den Klimawandel. Trotz steigendem Verbrauch soll so das Trinkwasser für die wachsende Bevölkerung gesichert sein. Um die Werke, Leitungen und Reservoire rechtzeitig zu erneuern, werde der finanzielle Aufwand in den kommenden Jahrzehnten deutlich zunehmen, sagt der zuständige Stadtrat Michael Baumer. Wichtigste Trinkwasserquelle für die Stadt bleibt der Zürichsee. Schweizerinnen und Schweizer waren im Juli konsumfreudig. Dies zeigte sich unter anderem bei Hotelbuchungen. Aber auch für Restaurantbesuche im Inland gaben die Menschen laut dem neuen Postfinanzkonsumindikator mehr aus. Die Konsumausgaben lagen im Juli 1,1% über dem Niveau des Vorjahresmonats. Ein Grund dafür war die Reiselust. Gastgeber des Eurovision Song Contests im nächsten Jahr wird die bulgarische Stadt Burgas. Die Stadt am Schwarzen Meer setzte sich gegen die bulgarische Hauptstadt Sofia durch, wie die Europäische Rundfunkunion mitteilt. Nach Bulgariens erstem Sieg beim ESC letztes Jahr wird das Musikevent erstmals in Bulgarien stattfinden. Bei Konzerten könnten bis zu 15.000 Zuschauerinnen und Zuschauer dabei sein. Gut aufpassen und die Augen offen haben, müsst ihr auf die A3 Chur Richtung Zürich zwischen der Verzweigung Reichenburg und Lachen. Dort hat es einen toten Vogel auf der Strasse. Dann stockt es auf der A1 Bern Richtung St. Gallen zwischen dem Limmataler Kreuz und dem Gubristunnel. Und dann haben wir Stau vor dem Gotthardtunnel. Ab Quinto sind 6 km, heisst für euch eine Stunde mehr einrechnen. Und ab Wasser ist ein Kilometer Stau und ein Zeitverlust von etwa 10 Minuten.
14: Ein praktisch wolkenloser Himmel begleitet uns durch den Donnerstagnachmittag. Auch die Sonne heute wieder sehr, sehr präsent. Bis zu 34 Grad gibt es.
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14: Wir gehen gestärkt in den Nachmittag hinein. Mein Name ist Sven Stadelmann.
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Musik aus der Schweiz, der Solaroy, für den Donnerstagnachmittag. Und ab der 2 übernimmt Anja Leibacher. Sie begleitet euch mit ganz viel guter Musik durch den Nachmittag und dann auch in Feierabend. Mein Name ist Sven Stadelmann. Macht's gut.

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2: Ich bin der Nico Eichwald.
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2: Die anhaltende Trockenheit lässt viele Schweizer Flüsse, Bäche und Seen auf außergewöhnlich tiefe Werte sinken. Im Juli registrierte das Bundesamt für Umwelt an 11 Messstationen sogar historische Tiefststände. Besonders betroffen sind das Mittelland und der Jura. Die Gewitter der vergangenen Woche haben die Situation kaum verbessert. Laut dem Bund dürften solche Trockenperioden wegen des Klimawandels künftig häufiger und länger werden. Die Stadt Zürich rüstet ihre Wasserversorgung für künftige Hitzewellen und den Klimawandel. Trotz steigendem Verbrauch soll so das Trinkwasser für die wachsende Bevölkerung gesichert sein. Um die Werke, Leitungen und Reservoire rechtzeitig zu erneuern, werde der finanzielle Aufwand in den kommenden Jahrzehnten deutlich zunehmen, sagt der zuständige Stadtrat Michael Baumer. Wichtigste Trinkwasserquelle für die Stadt bleibt der Zürichsee. Schweizerinnen und Schweizer waren im Juli konsumfreudig. Dies zeigte sich unter anderem bei Hotelbuchungen. Aber auch für Restaurantbesuche im Inland gaben die Menschen laut dem neuen Postfinanz-Konsumindikator mehr aus. Die Konsumausgaben lagen im Juli 1,1% über dem Niveau des Vorjahresmonats. Ein Grund dafür war die Reiselust. Gastgeber des Eurovision Song Contests im nächsten Jahr wird die bulgarische Stadt Burgas. Die Stadt am Schwarzen Meer setzte sich gegen die bulgarische Hauptstadt Sofia durch, wie die Europäische Rundfunkunion mitteilt. Nach Bulgariens erstem Sieg beim ESC letztes Jahr wird das Musikevent erstmals in Bulgarien stattfinden. Bei Konzerten könnten bis zu 15.000 Zuschauerinnen und Zuschauer dabei sein. Es stockt im Moment auf der Eisbären Richtung St. Gallen zwischen dem Limmataler Kreuz und dem Gubrisch-Tunnel und dann staut es vor dem Gotthardtunnel ab Wasser 1 Kilometer, heisst für euch 10 Minuten länger einrechnen und auch ab Quinto sind es 5 Kilometer Stau und einen Zeitverlust von etwa 50 Minuten.
3: Es ist offiziell, wir dürfen es noch ein bisschen geniessen diese Woche, solange es noch über 30 Grad ist, richtig heiss, Bodywetter, wenn ihr noch irgendwo in die Body könnt. Nächste Woche bleibt es warm, es bleibt sommerlich, aber dann eher so um die 25 Grad.
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3: Grüezi zusammen, mein Name ist Anja Leibacher. Schön, dass ich euch in den Donnerstagnachmittag begleiten.
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0: Mit Singen von der Luna Lewis, Bleeding Love. Das ist euer Donnerstag, ein Nachmittag. Schön, dass ihr mit uns unterwegs genießt.
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0: Grüezi zusammen, das ist Radio 24. Donnerstag, Nachmittag. Jetzt ist es 3.
10: Ich bin der Nico Eichwald.
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12: Dutzende kleine Gletscher in der Schweiz dürften diesen Sommer ganz verschwinden. Das sagt Glaziologe Matthias Huss. Wegen des Hitzesommers fließe zu viel Schmelzwasser ab.
13: Das ist nicht überraschend. Nach den sehr langen und starken Hitzewellen, die wir jetzt hatten, seit dem Juni. Dazu ist noch ein schneearmer Winter gekommen. Und wenn die beiden Faktoren zusammenkommen, dann führt das zu extremer Gletscherschmelze.
12: Der Bellatola-Gletscher im Wallis und der Uri-Rotstock-Gletscher in den Urner Alpen sind bereits verschwunden. Dass sie sich wieder erholen und zurückkehren, ist laut Huss unwahrscheinlich. Auch schneereiche Winter würden dafür nicht ausreichen. Ein 9-jähriger Bub ist im Kanton Wallis bei einem Unfall mit einem landwirtschaftlichen Fahrzeug ums Leben gekommen. Das Fahrzeug war letzten Montag von der Straße abgekommen, wie die Kantonspolizei Wallis mitteilt. Der Bub wurde schwer verletzt ins Spital gebracht. Dort erlag er am Dienstag seinen Verletzungen. Die Staatsanwaltschaft untersucht den genauen Unfallhergang. Die umstrittene US-Einwanderungsbehörde ICE plant die Anschaffung von Elektroschockhandschuhen. Diese sollten als Deeskalationsgeräte eingesetzt werden, hieß es in einer entsprechenden Mitteilung des Heimatschutzministeriums. Für den Kauf seien 10 bis 20 Millionen US-Dollar eingeplant. Bis Ende März 2027 solle die Anschaffung abgeschlossen sein. Die Handschuhe werden nach Herstellerangaben über einen Tastendruck aktiviert und geben beim Anfassen von Personen Elektroschocks ab.
11: Sport.
12: Die Schweizer Leichtathletin Audrey Vero darf an der Europameisterschaft in Birmingham im 800-Meter-Final trotz Sturz im Halbfinal mitlaufen. Der Sturz sei durch eine Berührung mit einer Gegnerin ausgelöst worden. Deshalb hat die Rennjury entschieden, dass die 22-jährige Favoritin Vero im Final starten darf. Damit

0: werden mit Audrey Vero, Valentina Rosamilia und Veronica Vancado drei Schweizerinnen im Finale dabei sein.
1: Es hat einen Unfall gegeben auf dem Westring. Wir haben zwischen Urdorf Süd und dem Limmataler Kreuz drum ein bisschen länger, weil die eine Spur gesperrt ist. Dann geht es einfach auch noch ein bisschen länger auf dem Nordring, wo wir Richtung St. Gallen ein bisschen länger haben und auf der A1 Richtung Zürich zwischen Brütisellen Kreuz und Zürich Ost. Genauso wie auf der A3 Zürich Chur zwischen Niederurne und Wallenstadt in beide Richtungen Stau, dort wegen einer Baustelle. Ganz gute Fahrt euch!
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1: 33 Grad heute, 33 Grad morgen, 33 Grad übermorgen. Es ist wirklich immer ein bisschen das Gleiche, aber immerhin wissen wir langsam, wie wir mit dem Wetter umgehen können. Einfach möglichst wenig anlegen. Es wird warm, aber ab dem Sonntag ist dann wieder ein bisschen Gewitter angesagt. Nächste Woche stürzen die Temperaturen wieder bis auf 25 Grad. Aber es heisst, ab nächster Woche wird wieder ein bisschen durchgelüftet.
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1: Und jetzt geniessen wir einfach das warme Wetter noch, solange es wirklich noch so warm ist. Vielleicht habt ihr noch die Möglichkeit, um mit Body zu gehen. Dann noch am Arbeiten. Und bis dahin begleiten wir euch hier bei Radio 24 selbstverständlich sehr, sehr gerne.
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Man kann es fast nicht glauben, aber die Ferienfotos haben Konkurrenz bekommen. Hallo zusammen, das ist der Donnerstag bei Radio 24. Und wenn man so Social Media Kanäle oder WhatsApp, den Familienchat vielleicht auftut, jetzt in den letzten Wochen überall Fotos von Aperol Spritz, von schönen Sonnenuntergängen, von tollen, langen Wanderungen in der Sonne. Und es hat einem ein bisschen angewirkelt, oder? Wenn man arbeiten oder drinnen gehockt ist und die anderen in der Ferien sind. Aber jetzt ist eben das alles abgelöst worden. Es sind alle Karten neu gemischt worden, weil gestern sind alle die Sonnenfinsternis geschaut. Und für all die, die sie nicht gesehen haben, weil sie keine Brille mehr bekommen haben oder weil sie einfach das Ganze verpasst haben, überhaupt kein Problem. Eben, ihr könnt es jetzt bei euch Freundinnen und Freunden überall bei jeder News-Plattform, unter anderem übrigens auch bei uns bei Radio 24 auf dem Insta-Account anschauen.

Wunderschönen Donnerstag, Nachmittag miteinander. Das ist Radio 24. Wir haben es halbe vier gehabt. Und in der nächsten halben Stunde wartet unter anderem Olivia D.

0: Sunrise Avenue hat sich manchmal zusammengetan für uns. Hollywood Hills haben wir parat für euch. Vor dem 4. Das ist Radio 24. Salut zusammen!
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0: The Justin Timberlake, Say Something. Der Titel von dem Song, Elizabeth Taylor von der Taylor Swift. Eine grosse Auswahl an grossartiger Musik haben wir für euch parat. Unter anderem Train mit Hey Soul Sister, da bei Radio 24 in der nächsten halben Stunde.
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0: Das ist der Donnerstagnachmittag bei Radio 24. Es ist 4 Uhr.
5: Ich bin der Nico Eichwald.
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6: Der Bundesrat warnt vor Unsicherheiten mit der Kompass-Initiative. Die Initiative fordert, dass Staatsverträge, bei denen Gesetze übernommen werden, bei einer Abstimmung von Volk und Ständen angenommen werden sollen, also auch der Mehrheit der Kantone. Gerichtet ist die Initiative gegen die Verträge mit der EU, die bilateralen drei. Die Initiative verunmögliche so eine Grundsatzdebatte, sagt Bundesrat Beat Jans.
7: Wenn man das neu regelt, dann muss man das breit anschauen, dann muss man das Staatsvertragsreferendum grundsätzlich diskutieren und nicht an diesem Einzelfall bilateralen drei abhandeln, wie das diese Initiative macht.
6: Die Initiative geht nun ins Parlament. Im Prozess gegen den ehemaligen Raiffeisen-Chef Pierin Vinzenz am Zürcher Obergericht fordert die Staatsanwaltschaft eine Freiheitsstrafe von 6 Jahren. Das ist deutlich länger als die Strafe von 3 Jahren und 9 Monaten, die das Bezirksgericht Zürich verhängt hatte. Vinzenz wird vorgeworfen, Reisen mit der Familie oder Besuche in Nachtclubs über seine Geschäftskreditkarte abgerechnet zu haben. Zudem soll Vinzenz mit versteckten Deals Geld kassiert haben.
1: Sport.
6: Die Schweizer Leichtathletin Audrey Berro darf an der Europameisterschaft in Birmingham im 800-Meter-Final trotz Sturz im Halbfinal mitlaufen. Der Sturz sei durch eine Berührung mit einer Gegnerin ausgelöst worden. Deshalb hat die Rennjury entschieden, dass die 22-jährige Favoritin Berro im Final starten darf. Damit werden mit Audrey Berro, Valentina Rosamilia und Veronika Vancado 3 Schweizerinnen im Final dabei sein.
0: Liebe Grüße euch auf die Strasse. Es hat einen Unfall gegeben auf dem Westring Richtung Zürich. Dort haben wir aktuell zwischen Uitiken und dem Limmatalen Kreuzstau die

0: Rechte Spur ist gesperrt, darum haben wir ebenfalls länger. Dann auf dem Nordring Richtung St. Gallen geht es aktuell ein bisschen länger und auf der A1 Richtung Zürich zwischen Brüggiselenkreuz und Zürich-Ost. Auf der A3 dann zwischen Wallenstadt und Wiesen Stau wegen einer Baustelle. Dort dann etwa 30 Minuten, wo ihr mehr einrechnen müsst wegen dieser Baustelle. Die ist beim Kerenzerberg-Tunnel. Und auch über den Seedamm rein haben wir Richtung Rapperswil aktuell ein bisschen länger. Ich wünsche euch eine ganz gute Fahrt.
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0: Wettertechnisch sind wir jetzt die nächsten Tage noch sehr warm unterwegs, bei rund 33 Grad. Gerade bis und mit Samstag. Sonntag kühlt es ganz dezent ab, gibt auch das ein oder andere Gewitter. Und auf nächste Woche ist dann wirklich wieder kühler, bis rund 25 Grad angesagt.
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0: Und es geht jetzt ganz, ganz schnell, bis dann endlich für oben ist. Es ist schon 4 Uhr. Schön, dass ich euch begleiten. Mein Name ist Anja Leibacher. Salut zusammen.
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Ein Hommage an Elizabeth Taylor. Eine von der grössten Schauspielerinnen von ihrer Zeit, die die tollste und wichtigste Rolle gespielt hat und gleich halt immer noch eine Frau war, die von der Welt viel zu wenig ernst genommen worden ist. Umso schöner gibt es jetzt eben den Song von der Taylor Swift. Das ist Radio 24, einen wunderschönen Donnerstagnachmittag.

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0: Alle Farben bei Radio 24. Alle Farben, eine Band, die im September auf dem Bierfeld steht.
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0: Genauso wie die da, Cool Savage oder auch Schweizer Bands. Zum Beispiel Anna Rossinelli, nämlich am Argovia Fest. Und es hat immer noch Tickets, sie können immer noch Tickets ergattern. Zum Beispiel ist auch der Baschi dabei. Am Samstag, am 5. Dezember, ist ein grosser Konzerttag mit ganz vielen Acts, feinen Foodständen und noch viel mehr. Und ihr könnt sogar auch schon am 4. September gehen, das ist der Freitag. Dort findet das Beizli-Fest mit kleinen Live-Konzert statt. Ihr findet alle Infos und Tickets nochmal auf argoviafest.ch.

Das ist schön an diesen alten Songs. Die gehen einfach eine Ewigkeit. 5 Minuten Guns N' Roses. Knocking on Heaven's Door. Ihr hört Radio 24 und das haben wir bereit für euch in der nächsten Halbstunde. Martin Garrix zusammen mit dem Ed Sheeran. Eigentlich schon ein 10-jähriger Song, der aber erst dieses Jahr rausgekommen ist.

0: und einen, wo alle Karaoke-Liebhaberinnen nicht können widerstehen. Beautiful Christina Aguilera, das ist Radio24. Hallo zusammen.
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0: Das ist euch Donnerstagnachmittag bei Radio 24. 4:30 haben wir's.
17: Ich bin der Nico Eichwald.
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19: Wegen der anhaltenden Hitze schmelzen die Gletscher in der Schweiz außergewöhnlich schnell. Das sagt Glaziologe Matthias Huss. Er rechnet damit, dass diesen Sommer Dutzende kleine Gletscher komplett verschwinden. Mit dem aktuellen Klima sei es unrealistisch, dass sich die Gletscher erholen, so Huss.
20: Dafür brauchen wir aber nicht nur ein paar schneereiche Winter, wir brauchen eine deutliche Abkühlung. Und die Abkühlung, die müsste 2 bis 3 Grad gegenüber einem Normalwert von jetzt betragen. Momentan in diesem Sommer liegen wir mehrere Grad über einem Normalwert.
19: Verschiedene Gletscher, darunter der Bellatola-Gletscher im Wallis und der Uri-Rotstock-Gletscher in den Urner Alpen, sind bereits verschwunden. Hitze und Trockenheit setzen dem Milchproduzenten für Tête de Moine stark zu. Laut einem Westschweizer Medienunternehmen geben manche Kühe nur noch halb so viel Milch wie üblich. Auch die Futterreserven werden knapp. Einzelne Betriebe hätten ihre Herden bereits verkleinert. Die Hitze beeinträchtigte zudem die Tiergesundheit und führe zu mehr Durchfall und Fehlgeburten. Von den 6 Käsereien erreicht derzeit nur noch eine die normale Produktionsmenge. Dank Lagerbeständen sollen die Verkäufe bis Ende Jahr dennoch gesichert sein. Ein Lottospieler in den USA hat einen rund 903 Millionen Euro schweren Lotto-Jackpot geknackt. Es sei der größte Jackpot in diesem Jahr und der 8. größte in der Geschichte der Lotterie, wie die Lotterie Powerball mitteilte. Nach Angaben der Illinois Lottery wurde er an einer Tankstelle im Ort Quincy verkauft.
0: Liebe Grüße euch auf die Strasse. Es hat einen Unfall gegeben auf dem Westring Richtung Basel zwischen Uhrdorf Süd und dem Limmataler Kreuz. Haben darum wegen dem ein bisschen länger. Sonst haben wir einfach länger auf dem Nordring, auf mehreren Abschnitten, auf der A3 zwischen Wallenstadt und Wiesen. Dort hat es beim Kerenzer Bergtunnel eine Baustelle. Darum geht es auf beiden Seiten ein bisschen länger, etwa 40 Minuten, wo ihr mehr einrechnen müsst. Auf der A1 haben wir dann im Aargau zwischen Dietikon und dem Bierfeld ebenfalls auf mehreren Abschnitten ein bisschen länger und im Oberland über den Seedamm in Richtung Rapperswil zwischen Pfäffiken und Rapperswil, wo es ein bisschen länger geht. Ich wünsche euch eine ganz gute Fahrt.
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0: 33 Grad sind es heute und auch die nächsten beiden Tage wird es so schön warm bleiben, bevor es dann ab dem Sonntag wieder ein bisschen abkühlen mag. Es war immer noch 30 Grad angesagt am Sonntag, also man kann immer noch tipptopp in Body, aber vor allem gegen Abend gibt es ein ein oder andere Gewitter und ab Montag sind wieder 25 Grad angesagt.
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0: Salut zusammen, mein Name ist Anja Reibacher. Schön, dass ich euch durch den Nachmittag begleite.
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Man kann es fast nicht glauben, aber die Ferienfotos haben Konkurrenz bekommen. Hallo zusammen, das ist der Donnerstag bei Radio 24. Und wenn man so Social Media Kanäle oder WhatsApp, den Familienchat vielleicht auftut, jetzt in den letzten Wochen überall Fotos von Aperol Spritz, von schönen Sonnenuntergängen, von tollen, langen Wanderungen in der Sonne. Und es hat einem ein bisschen angewirkelt, oder? Wenn man musste arbeiten oder drinnen gehockt ist und die anderen in der Ferien sind. Aber jetzt ist eben das alles abgelöst worden. Es ist, alle Karten sind neu gemischt worden, weil gestern sind alle die Sonnenfinsternis geschaut. Und für all die, die sie nicht gesehen haben, weil sie keine Brille mehr bekommen haben oder weil sie einfach das Ganze verpasst haben, überhaupt kein Problem. Eben, ihr könnt es jetzt bei euch Freundinnen und Freunden überall bei jeder News-Plattform, unter anderem übrigens auch bei uns bei Radio 24 auf dem Insta-Account anschauen.

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0: 24. Schön, es sind mit uns unterwegs und hören mit uns ein bisschen Musik.
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3: Hallo miteinander. Wir gehen zusammen durch den wunderschönen Sommernachmittag, den Donnerstag bei Radio 24. Das ist 5.
4: Ich bin der Nico Eichwald. Guten Abend.
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4: Die Initianten der Kompass-Initiative sind mit dem Nein des Bundesrats unzufrieden. Heute hat der Bundesrat seine Argumente gegen die Initiative vorgestellt. Er ist der Meinung, dass bei Staatsverträgen mit Gesetzesübernahmen eine Volksmehrheit reicht und nicht auch noch eine Mehrheit der Kantone nötig ist. Das ist allerdings die zentrale Forderung der Kompass-Initiative, die sich gegen die neuen EU-Verträge richtet. Er könne das Argument des Bundesrats nicht verstehen, sagt Philipp Erzinger, Geschäftsführer der Allianz Kompass Europa.
5: Wir sind in der Schweiz seit langer Zeit gut bedient, dass wir eben für wichtige Fragen, und das ist das EU-Dossier, eben auch die kleinen Kantone fragen. Und das hat eine historische Bedeutung und die darf man sicher nicht kleinreden.
4: Die Initiative geht nun ins Parlament. Im Prozess gegen den ehemaligen Raiffeisen-Chef Pierin Vinzenz am Zürcher Obergericht fordert die Staatsanwaltschaft eine Freiheitsstrafe von 6 Jahren. Das ist deutlich länger als die Strafe von 3 Jahren und 9 Monaten, die das Bezirksgericht Zürich verhängt hatte. Vinzenz wird vorgeworfen, Reisen mit der Familie oder Besuche in Nachtclubs über seine Geschäftskreditkarte abgerechnet zu haben. Zudem soll Vinzenz mit versteckten Deals Geld kassiert haben. In der Limmat ist in Zürich beim Flussbad unter Aletten eine Handgranate gefunden worden. Schwimmer hatten der Polizei gemeldet, sie hätten auf dem Grund der Limmat eine Handgranate gesehen. Taucher der Wasserschutzpolizei stellten fest, dass es sich tatsächlich um eine scharfe Handgranate aus dem ehemaligen Jugoslawien handelt. Die Granate konnte am Nachmittag von Spezialisten geborgen werden.
3: Ein ganz lieber Gruß zu allen, die gerade im Auto innen hocken. Aktuell haben wir länger auf dem Nordring und auf dem Westring auf mehreren Abschnitten. Dann geht es ebenfalls länger auf der A3 Richtung Zürich zwischen Wallerstadt und Wiesen. Dort haben wir Stau wegen einer Baustelle, etwa 40 Minuten länger vor dem Kerenzer Bergtunnel. Und auf der A1 Richtung Bern zwischen Dietikon und dem Bierfeld im Aargau haben wir ebenfalls länger auf mehreren Abschnitten. Dann über den Seedamm rein Richtung Rapperswil, wo wir ebenfalls noch ein bisschen auf Bremse müssen, und auf der Autobahn Richtung Schaffhausen zwischen Bülach Nord, und wenn ihr dort ab der Autobahn Richtung Glattfelden geht, geht es ebenfalls noch ein bisschen länger. Ich wünsche euch eine ganz, ganz gute Fahrt. Kommt gut ans Ziel.
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3: Es ist warm und es wird auch die nächsten Tage noch warm sein. Ist völlig okay, weil nächste Woche ist es wieder ein bisschen kühler angesagt. Ab Montag ist wieder Regen und 25 Grad auf dem Programm.
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3: Saleti zusammen und willkommen im Weg in Richtung Feierabend. Mein Name ist Anja Leibacher. Ich freue mich, euch heute zu begleiten.

gibt es so viele schöne Break-up-Songs. So ist für den von Elvis Presley, Always on My Mind. Oder die wunderschöne Stimme von Luis Capaldi, wo man gerade merkt, man leidet mit, man spürt die Trennung, man spürt, dass da ganz viel Herzschmerz dabei ist. Ebenfalls in so einer neuen Back to Friends. Und es gibt aber auch ein paar, ich sage jetzt mal ältere, nicht ganz so alt wie der Elvis Presley, aber ältere Break-up-Songs, die wir immer noch mitfühlen. Zum Beispiel der von der Fergie. Wahrscheinlich können wir mitsingen. Unglaublich schön. Das ist Radio 24, Donnerstag Nachmittag heute zusammen.

Der Donnerstag, Nachmittag, fast 20 ab 5 bei Radio 24. Manchmal ist es lustig, was so Künstlerinnen und Künstler so für Gegensätze haben an sich selber. Sie, mega badass Stimme, grossartige Musikerin und eigentlich eine mega laute, sichtbare Person. Ihr Hobby ist Lesen. Sie ist in einem Buchclub. Unglaublich herzig. Und das Gegenteil ist zum Beispiel er da. So eine sanfte Stimme, so ganz lieblich, unglaublich fein irgendwo durch. Das ist aber ein ganz grosser Typ mit ganz vielen Tattoos. Sieht auf den ersten Blick ein bisschen beängstigend aus, aber ein unglaublich lieber Typ. Und halt eben einfach ein unglaublich guter Musiker, der heißt Terry Swims. Jetzt, das ist der aktuelle Song von ihm, Mr. Know-It-All.

Euren Donnerstagnachmittag hier bei Radio 24. Und zum Geniessen haben wir eure Playlist ready gemacht. Selbstverständlich nur mit Lieblingssongs von Radio 24 Hörerinnen und Hörern.

0: Ja, und eventuell ist das einer meiner Lieblingssongs. God in with Lady Gaga, Paparazzi haben wir parat für euch. Schön sind wir mit uns unterwegs.
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3: 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Tausende von Leuten beobachten das Zürich Spektakel am Himmel. Und Pizza, Burger und Salat im Akkord. 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
0: Grüezi zusammen, ihr hört Radio 24, das ist der Donnerstag, Nachmittag, mittlerweile Abend, 17:30.
11: Ich bin der Nico Eichwald, guten Abend.
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11: Hitze und Trockenheit setzen den Milchproduzenten für Tête de Moine stark zu. Laut einem Westschweizer Medienunternehmen geben manche Kühe nur noch halb so viel Milch wie üblich. Auch die Futterreserven werden knapp. Einzelne Betriebe hätten ihre Herden bereits verkleinert. Die Hitze beeinträchtigte zudem die Tiergesundheit und führe zu mehr Durchfall und Fehlgeburten. Von den 6 Käsereien erreicht derzeit nur noch eine die normale Produktionsmenge. Dank Lagerbeständen sollen die Verkäufe bis Ende Jahr dennoch gesichert sein. Ein 9-jähriger Bub ist im Kanton Wallis bei einem Unfall mit einem landwirtschaftlichen Fahrzeug ums Leben gekommen. Das Fahrzeug war letzten Montag von der Straße abgekommen, wie die Kantonspolizei Wallis mitteilt. Der Bub wurde schwer verletzt ins Spital gebracht. Dort erlag er am Dienstag seinen Verletzungen. Die Staatsanwaltschaft untersucht den genauen Unfallhergang. Die umstrittene US-Einwanderungsbehörde ICE plant die Anschaffung von Elektroschockhandschuhen. Diese sollten als Deeskalationsgeräte eingesetzt werden, hieß es in einer entsprechenden Mitteilung des Heimatschutzministeriums. Für den Kauf seien 10 bis 20 Millionen US-Dollar eingeplant. Bis Ende März 2027 solle die Anschaffung abgeschlossen sein. Die Handschuhe werden nach Herstellerangaben über einen Tastendruck aktiviert und geben beim Anfassen von Personen Elektroschocks ab. Bei einer Explosion im Rotterdamer Hafen ist ein Mensch ums Leben gekommen. Mehrere Personen seien verletzt worden. Die Explosion ereignete sich bei einem Unternehmen im Europort, teilt die niederländische Polizei mit. Möglicherweise sei bei Wartungsarbeiten an Rohrleitungen etwas schiefgelaufen. Die genaue Ursache und wie viele Personen verletzt wurden, wird ermittelt.
0: Liebe Grüße auf die Strasse, auf der A1 Richtung Zürich. Zwischen Dietikon und Limmataler Kreuz hat es einen Unfall gegeben. Dort ist die mittlere Spur aktuell blockiert. Dann auf der A1 Richtung Bern, also gegen Richtung Lenzburg und Aarau. Dort hat es ebenfalls einen Unfall gegeben, darum dort, wo wir ein bisschen langsamer unterwegs sind. Sonst einfach Nordring und Westring auf mehreren Abschnitten. Auf der A3 Richtung Zürich hat es zwischen Wallenstadt und Wesenstadt dort wegen einer Baustelle etwa eine Stunde. Müsst ihr dort sicher mehr einrechnen. Wenn ihr könnt, dann es doch gerade umfahren und über den Sedamine geht es ebenfalls länger in Richtung Rapperschwil. Und sonst kommt ihr eigentlich noch recht gut durch. Aktuell wünsche ich euch eine ganz gute Fahrt.
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0: Wettertechnisch sind wir jetzt noch ein paar Tage wunderschön und heiß unterwegs bei rund 33 Grad. Ab dem Sonntag wird es ein bisschen kühler. Sonntag immer noch schön warm, rund 30 Grad. Es ist aber das ein oder andere Gewitter angesagt und auf nächste Woche wird es dann wieder ein bisschen kühler und der Regen kommt wieder zurück.
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0: Hallo miteinander, mein Name ist Anni Reibacher. Schön, dass ich euch heute begleiten durch den Donnerstagabend.
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zwei absolute Ikonen, Leonie und Colm Scott. Und ja, was kann man noch zwei Ikonen bringen? Eine weitere Ikone, Lady Gaga. Paparazzi ist da die 24.

0: zusammen.
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Das ist Radio 24, der Donnerstag. Und was macht ihr eigentlich am 1. September Wochenende? Weil ihr könntet sonst ein Musik hören. I'm in a hotel room. Zum Beispiel ein Naomi Larraine, die auf dem

noch viel mehr. Unter anderem auch internationale Künstler und Künstlerinnen. Und einer, der zum Beispiel auch dabei ist, ist der Ray Dalton. Ihn haben wir gerade schon in der Pipeline zusammen mit Felix Jen. Und ihr könnt unterdessen doch noch Tickets posten auf argoviafest.ch.

0: da wartet einer auf euch mit einer grossartigen Stimme. Wenn man auf der Bühne gesagt hat, er noch grossartig ist, hoffe, das hat es jetzt hier durchs Radio durch leider nicht gelangt, aber er tönt umso besser. Ab dem neuen Album von Harry Styles, American Girls. Dann zählt sich noch Miley Cyrus dazu. Und zum Nostalgie noch ein bisschen abrunden. Train mit Drops of Jupiter hier bei Radio 24.
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0: Guten Abend miteinander. Das ist Radio 24, der Donnerstag. Jetzt ist es 6 Uhr.
6: Ich bin der Nico Eichwald. Guten Abend.
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8: In der Limmat ist in Zürich beim Flussbad unter Aletten eine Handgranate gefunden worden. Schwimmer hatten der Polizei gemeldet, sie hätten auf dem Grund der Limmat eine Handgranate gesehen. Taucher der Wasserschutzpolizei stellten fest, dass es sich tatsächlich um eine scharfe Handgranate aus dem ehemaligen Jugoslawien handelt. Die Granate konnte am Nachmittag von Spezialisten geborgen werden. Bei einer Explosion im Rotterdamer Hafen ist ein Mensch ums Leben gekommen. Mehrere Personen seien verletzt worden. Die Explosion ereignete sich bei einem Unternehmen im Europort, teilt die niederländische Polizei mit. Möglicherweise sei bei Wartungsarbeiten an Rohrleitungen etwas schiefgelaufen. Die genaue Ursache und wie viele Personen verletzt wurden, wird ermittelt. Im Westen der USA kämpfen Einsatzkräfte gegen mehrere Brände. Ein Feuer in den Bundesstaaten Kalifornien und Nevada habe bereits eine Fläche von mehr als 30.000 Hektar erfasst, hieß es von der kalifornischen Forst- und Brandschutzbehörde. In direkter Nähe des Brandes wurde eine 47-Jährige im Zusammenhang mit Brandstiftung festgenommen. Die Frau habe gestanden, absichtlich ein Feuer gelegt zu haben. Das sogenannte Backfire war am Wochenende ausgebrochen. Bisher gibt es einen bestätigten Todesfall. Die israelische Armee hat erneut ein Hamas-Mitglied im Gazastreifen gezielt getötet. Es habe sich dabei um einen Kompaniekommandeur des militärischen Flügels der Hamas gehandelt, teilte das israelische Militär mit. Der Getötete habe Angriffe gegen israelische Soldaten vorbereitet. Es ist bereits der zweite gezielte Angriff innerhalb von 2 Tagen, ebenfalls auf einen Kommandeur der islamistischen Hamas.
0: Der Weg in Richtung Füroben ist aktuell versperrt auf der A1 Richtung Bern zwischen Rotrist und Lutherbach. Hat es grossen Stau. Etwa 50 Minuten, die wir die rechnen wegen einem Unfall. Dann geht es auf dem Nordring und auf dem Westring jeweils länger in beide Richtungen auf mehreren Abschnitten. Auf der A3 haben wir Richtung Chur vor dem Kerenzenbergtunnel rund 20 Minuten, die wir sicher länger einrechnen müssen. Und in die Gegenrichtung haben wir ebenfalls noch ein bisschen Stau. Dann geht es länger auf der Flughafenautobahn zwischen Gladbruck und Zürich-Nord über den Seedamm in Richtung Rapperswil und auch auf der Strecke Schaffhausen-Winterthur, wo ihr im Moment ein bisschen auf Bremse müsst. Ich wünsche euch eine ganz gute Fahrt durch den Donnerstagabend.
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0: Wettertechnisch sind wir noch mal ein bisschen warm unterwegs. Man könnte die Wärme noch ein bisschen tanken. Nächste Woche wird es dann nämlich kühler. Ab Sonntag, Nachmittag, Abend erwartet uns Gewitter und Regen.
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2: Schön, dass ich euch hier begleiten bei diesem wunderschönen, warmen Wetter. Mein Name ist Anja Reibacher. Ich hoffe, ihr könnt noch irgendwo ein bisschen in die Limit oder in die Zürichsee gumpen. Oder mindestens daheim mit dem Gartenschlauch abspritzen.
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fast nicht glauben, aber die Ferienfotos haben Konkurrenz bekommen. Hallo zusammen, das ist der Donnerstag bei Radio 24. Und wenn man so Social Media Kanäle oder WhatsApp, den Familienchat vielleicht auftut, jetzt in den letzten Wochen überall Fotos von Aperol Spritz, von schönen Sonnenuntergängen, von tollen, langen Wanderungen in der Sonne. Und es hat einem ein bisschen angewirkelt, oder? Wenn man musste arbeiten oder drinnen gehockt ist und die anderen in der Ferien waren. Aber jetzt ist eben das alles abgelöst worden. Es ist alle Karten sind neu gemischt worden, weil gestern sind alle die Sonnenfinsternis schauen. Und für all die, die sie nicht gesehen haben, weil sie keine Brille mehr bekommen haben oder weil sie einfach das Ganze verpasst haben, überhaupt kein Problem. Eben, ihr könnt es jetzt bei euch ne Freundinnen und Freunden überall bei jeder News-Plattform, unter anderem übrigens auch bei uns bei Radio 24 auf dem Insta-Account anschauen.

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0: hoffe, ihr habt jetzt auch ein bisschen aufgedreht. Roxette, It Must Have Been Love. Hier vor dem Radio 24 Studio ist jetzt gerade jemand durchgelaufen. Gute Musik, gute Musik, gute Musik. Und von dieser guten Musik haben wir noch viel mehr parat für euch. Zum Beispiel Shakira mit Die Die. Mach gute Laune für den Donnerstagabend. Der von Tate McRae, oder? Ein weiterer, um so richtig melancholisch mitsingen. Patience, take that! Schön sind wir mit uns unterwegs, schon Radio 24. Donnerstagabend!
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0: Grüezi miteinander, wunderschönen Feierabend wünsche ich euch. Das ist der Donnerstag bei Radio 24, 6:30 Hammers.
7: Ich bin der Nico Eichwald, guten Abend.
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7: In der Limmat ist in Zürich beim Flussbad unter Aletten eine Handgranate gefunden worden. Schwimmer hatten der Polizei gemeldet, sie hätten auf dem Grund der Limmat eine Handgranate gesehen. Taucher der Wasserschutzpolizei stellten fest, dass es sich tatsächlich um eine scharfe Handgranate aus dem ehemaligen Jugoslawien handelt. Die Granate konnte am Nachmittag von Spezialisten geborgen werden. Bei einer Explosion im Rotterdamer Hafen ist ein Mensch ums Leben gekommen. Mehrere Personen seien verletzt worden. Die Explosion ereignete sich bei einem Unternehmen im Europort, teilt die niederländische Polizei mit. Möglicherweise sei bei Wartungsarbeiten an Rohrleitungen etwas schiefgelaufen. Die genaue Ursache und wie viele Personen verletzt wurden, wird ermittelt. Im Westen der USA kämpfen Einsatzkräfte gegen mehrere Brände. Ein Feuer in den Bundesstaaten Kalifornien und Nevada habe bereits eine Fläche von mehr als 30.000 Hektar erfasst, hieß es von der kalifornischen Forst- und Brandschutzbehörde. In direkter Nähe des Brandes wurde eine 47-Jährige in Zusammenhang mit Brandstiftung festgenommen. Die Frau habe gestanden, absichtlich ein Feuer gelegt zu haben. Das sogenannte Backfire war am Wochenende ausgebrochen. Bisher gibt es einen bestätigten Todesfall. Die israelische Armee hat erneut ein Hamas-Mitglied im Gazastreifen gezielt getötet. Es habe sich dabei um einen Kompaniekommandeur des militärischen Flügels der Hamas gehandelt, teilte das israelische Militär mit. Der Getötete habe Angriffe gegen israelische Soldaten vorbereitet. Es ist bereits der zweite gezielte Angriff innerhalb von 2 Tagen, ebenfalls auf einen Kommandeur der islamistischen Hamas.
0: Im Moment klemmt es auf dem Nordring und auf dem Westring jeweils auf mehreren Abschnitten. Ihr müsst ein bisschen auf die Bremse, denn vor dem Kärenzer Bergtunnel Richtung Chur haben wir zwischen Niederurne oder ab Niederurne dort etwa 20 Minuten Stau wegen einer Baustelle. Über den Seedamm rein geht es ebenfalls ein bisschen länger Richtung Rapperswil. Müsst ihr dort ein bisschen auf die Bremse. Und sonst kommen wir mittlerweile eigentlich recht gut. Ich wünsche euch eine ganz gute Fahrt.
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0: Wettertechnisch sind wir noch ein bisschen warm unterwegs. Wenn ihr also noch baden wollt, heute und morgen und übermorgen sind noch die perfekten Temperaturen dazu. Am Sonntag ist es eigentlich auch noch schön warm. Und ab Montag wird es dann wieder ein bisschen kühler, immer noch angenehm, bis rund 25 Grad und Regen.
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0: Hallo zusammen, mein Name ist Anja Leibacher. Schön sind wir miteinander unterwegs an diesem schönen Donnerstag.
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6: Ich bin der Nico Eichwald. Guten Abend.
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6: Das extreme Niedrigwasser am Rhein lässt die Transportkosten für Treibstoffe in die Schweiz massiv in die Höhe steigen. Aktuell kostet der Transport von Rotterdam nach Basel rund 240 Franken pro Tonne. Normalerweise sind es 22 bis 28 Franken, sagt TCS-Sprecher Marco Wölfli. Aufgrund des geringen Wasserpegels können Frachtschiffe nur einen Bruchteil ihrer vorgesehenen Beladung transportieren. Dementsprechend steigen die Frachtpreise. Die Versorgung der Schweiz bleibt allerdings gewährleistet. Möglicherweise müssen jedoch Reservelager angezapft werden. Im Westen der USA kämpfen Einsatzkräfte gegen mehrere Brände. Ein Feuer in den Bundesstaaten Kalifornien und Nevada habe bereits eine Fläche von mehr als 30.000 Hektar erfasst, hieß es von der kalifornischen Forst- und Brandschutzbehörde. In direkter Nähe des Brandes wurde eine 47-Jährige in Zusammenhang mit Brandstiftung festgenommen. Die Frau habe gestanden, absichtlich ein Feuer gelegt zu haben. Das sogenannte Backfire war am Wochenende ausgebrochen. Bisher gibt es einen bestätigten Todesfall. Die Weltgesundheitsorganisation schlägt wegen des Ebola-Ausbruchs in Kongo-Kinshasa Alarm. Die Epidemie breite sich mit Rekordgeschwindigkeit aus und drohe zum tödlichsten Ausbruch überhaupt zu werden. Laut den jüngsten WHO-Angaben gibt es bislang mehr als 2000 bestätigte Todesfälle. Die Sterblichkeit liegt bei rund 45%. Problematisch sei, dass zu wenige Kontaktpersonen von infizierten Personen gefunden werden. Aktuell wird daran gearbeitet, eine Impfung oder eine Therapie zu entwickeln. Es stockt auf der Eisbären Richtung Zürich zwischen Wangen Aare und Oenzingen, dann auf der Eisbären Richtung St. Gallen zwischen dem Rastplatz Büsisee und Zürich Ost, dann staut es auf der A3 Zürich Richtung Chur zwischen Niederurn und dem Kerenzer Tunnel, dort wegen der Bauarbeiten braucht ihr etwa 20 Minuten länger, staut es weiter auf der A1 Zürich Richtung Bern zwischen Herkingen und der Verzweigung Lutherbach, dort wegen einem Unfall braucht ihr etwa 3/4 Stunde länger, staut es weiter auf der A1 Zürich Richtung Bern zwischen Tietig und Wettingen und auch vor dem Gotthardtunnel staut es ab Quinto 3 km heisst für euch eine halbe Stunde mehr planen. Gute Fahrt!
7: Hey, es ist ein Ende in Sicht mit dieser Hitze. Jetzt noch 33 Grad, so ein der Rest der Woche. Morgen sind wir bei jeweils rund 18 Grad unterwegs. Und ab dem Sonntag wird es wieder ein bisschen kühler. Es kommen ein paar Gewitter und ab Montag kommt es dann wieder richtig regnen.
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Ja, ja, passt grossartig zum Sommergau mit Lambada. Das ist Radio 24, schön sind wir mit uns unterwegs, völlig egal woher. Ob ihr jetzt gehen arbeiten, ob ihr jetzt heim gehen, ins Training, Musikprobe, geniessen es.

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0: Wasserpegels können Frachtschiffe nur einen Bruchteil ihrer vorgesehenen Beladung transportieren. Dementsprechend steigen die Frachtpreise. Die Versorgung der Schweiz bleibt allerdings gewährleistet. Möglicherweise müssen jedoch Reservelager angezapft werden. Ein Brand in einer Munitionsfabrik in Italien hat zu einer heftigen Explosion geführt. Die Fabrik liegt rund 40 Kilometer südöstlich der Hauptstadt Rom und gehört zum deutschen Rüstungskonzern KNDS. Dort wird mittel- und großkalibrige Munition für die Land- und Seeverteidigung sowie Festtreibstoffe für Weltraumraketen hergestellt, wie die italienische Nachrichtenagentur ANSA berichtet. Laut ersten Angaben von Rettungskräften gibt es keine Meldungen von verletzten Personen. Vor der türkischen Küste ist ein Ausflugsboot mit Touristen in Brand geraten. 115 Menschen, darunter Kinder und Besatzungsmitglieder, sprangen mit Rettungswesten ins Meer. Sie wurden anschließend von der Küstenwache an Land gebracht, wie die staatliche Nachrichtenagentur Anadolu berichtete. Zwei Personen, die dem Rauch ausgesetzt waren, wurden in ein Spital gebracht. Das Boot brannte fast vollständig ab und war nicht mehr fahrtüchtig. Die Brandursache ist unklar. Es staut auf folgende Strecken, müsst ihr ein bisschen mehr Zeit einrechnen, und zwar auf der A1 Nordring Zürich-Bern Richtung St. Gallen zwischen Zürich-Seebach und Zürich-Nord, dort wegen einem Unfall. Ebenfalls wegen einem Unfall auf der A1 Zürich Richtung Bern zwischen Önsingen und der Verzweigung Lutherbach. Dann wegen Bauarbeiten auf der A3 Zürich Richtung Chur zwischen Niederurn und dem Kerenzer-Tunnel und vor dem Gotthard-Tunnel ab Quinto, dort braucht ihr auch noch ein bisschen mehr Geduld.
1: Hey, es ist ein Ende in Sicht mit dieser Hitze. Jetzt noch 33 Grad, so ein bisschen den Rest der Woche. Morgen sind wir bei jeweils rund 18 Grad unterwegs. Und ab dem Sonntag wird es wieder ein bisschen kühler. Es kommen ein paar Gewitter und ab Montag kommt es dann wieder richtig regnen.
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2: Diese Themen haben heute Schlagzeilen gemacht. Guten Abend.
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2: Der Bundesrat warnt vor Unsicherheiten mit der Kompass-Initiative. Die Initiative fordert, dass Staatsverträge, bei denen Gesetze übernommen werden, bei einer Abstimmung von Volk und Ständen angenommen werden sollen, also auch der Mehrheit der Kantone. Gerichtet ist die Initiative gegen die Verträge mit der EU, die bilateralen drei. Die Initiative verunmögliche so eine Grundsatzdebatte, sagt Bundesrat Beat Jans.
3: Wenn man das neu regelt, dann muss man das breit anschauen, dann muss man das Staatsvertragsreferendum grundsätzlich diskutieren und nicht an diesem Einzelfall bilateralen drei abhandeln, wie das diese Initiative macht.
2: Die Initiative geht nun ins Parlament. Das extreme Niedrigwasser am Rhein lässt die Transportkosten für Treibstoffe in die Schweiz massiv in die Höhe steigen. Aktuell kostet der Transport von Rotterdam nach Basel rund 240 Franken pro Tonne. Normalerweise sind es 22 bis 28 Franken, sagt TCS-Sprecher Marco Wölfli. Aufgrund des geringen Wasserpegels können Frachtschiffe nur einen Bruch

0: diesen sehr langen und starken Hitzewellen, die wir jetzt haben, seit dem Juni. Dazu ist noch ein schneearmer Winter gekommen, und wenn die beiden Faktoren zusammenkommen, dann führt das zu extremer Gletscherschmelze.
1: Der Bellatola-Gletscher im Wallis und der Uri-Rotstock-Gletscher in den Urner Alpen sind bereits verschwunden. Dass sie sich wieder erholen und zurückkehren, ist laut Huss unwahrscheinlich. Auch schneereiche Winter würden dafür nicht ausreichen. Die umstrittene US-Einwanderungsbehörde ICE plant die Anschaffung von Elektroschock-Handschuhen. Diese sollten als Deeskalationsgeräte eingesetzt werden, hieß es in einer entsprechenden Mitteilung des Heimatschutzministeriums. Für den Kauf seien 10 bis 20 Millionen US-Dollar eingeplant. Bis Ende März 2027 solle die Anschaffung abgeschlossen sein. Die Handschuhe werden nach Herstellerangaben über einen Tastendruck aktiviert und geben beim Anfassen von Personen Elektroschocks ab. Gastgeber des Eurovision Song Contests im nächsten Jahr wird die bulgarische Stadt Burgas. Die Stadt am Schwarzen Meer setzte sich gegen die bulgarische Hauptstadt Sofia durch, wie die Europäische Rundfunkunion mitteilt. Nach Bulgariens erstem Sieg beim ESC letztes Jahr wird das Musikevent erstmals in Bulgarien stattfinden. Bei Konzerten könnten bis zu 15.000 Zuschauerinnen und Zuschauer dabei sein.
2: 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Und wenn wir auf die nächste Woche schauen, dann nachher ist dort wieder ein bisschen Kühle und ein bisschen Regen in Sicht. Bis am Montag müssen wir jetzt aber die warmen Temperaturen noch ein bisschen aushalten, oder besser gesagt, wir dürfen sie noch ein bisschen ausnutzen, noch mal ein bisschen Body, noch mal ein bisschen Genießer und 33 Grad jeweils. Und am Sonntag wird es dann langsam aber sicher wieder ein bisschen kühler.
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2: Diese Themen haben heute Schlagzeilen gemacht. Guten Abend.
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3: Spitäler, Arztpraxen und Apotheken haben mindestens 350 Millionen Franken Rabatte nicht an Kundinnen und Kunden weitergegeben. Dazu wären sie aber verpflichtet. Dani Glor.
4: Die 350 Millionen Franken sind allein aus dem Jahr 2024. Spitäler, Arztpraxen und Apotheken müssen den Rabatt, den sie von der Pharmafirma bekommen, eigentlich den Kunden weitergeben, das schreibt das Gesetz vor. Aufdeckt hat der Skandal die eidgenössische Finanzkontrolle EFK. Das BAG hat eigentlich den Auftrag,

0: zwei belgische Wanderer gefunden worden sein. Auf dem Triftgletscher im Wallis sind menschliche Überreste entdeckt worden, bei denen es sich möglicherweise um zwei seit 1992 vermisste Belgier handelt. In der Nähe wurden auch Ausweispapiere gefunden, schreibt 20 Minuten. Die offizielle Identifizierung der Überreste steht noch aus.
1: Wegen der anhaltenden Hitze schmelzen die Gletscher in der Schweiz außergewöhnlich schnell. Das sagt Glaziologe Matthias Huss. Er rechnet damit, dass diesen Sommer Dutzende kleine Gletscher komplett verschwinden. Mit dem aktuellen Klima sei es unrealistisch, dass sich die Gletscher erholen, so Huss.
2: Dafür brauchen wir aber nicht nur ein paar schneereiche Winter, wir brauchen eine deutliche Abkühlung. Und die Abkühlung, die müsste 2 bis 3 Grad gegenüber einem Normalwert von jetzt betragen. Momentan in diesem Sommer liegen wir mehrere Grad über dem Normalwert.
1: Verschiedene Gletscher, darunter der Bellatola-Gletscher im Wallis und der Uri-Rotstock-Gletscher in den Urner Alpen, sind bereits verschwunden. Die Weltgesundheitsorganisation schlägt wegen des Ebola-Ausbruchs in Kongo-Kinshasa Alarm. Die Epidemie breite sich mit Rekordgeschwindigkeit aus und drohe zum tödlichsten Ausbruch überhaupt zu werden. Laut den jüngsten WHO-Angaben gibt es bislang mehr als 2000 bestätigte Todesfälle. Die Sterblichkeit liegt bei rund 45%. Problematisch sei, dass zu wenige Kontaktpersonen von infizierten Personen gefunden werden. Aktuell wird daran gearbeitet, eine Impfung oder eine Therapie zu entwickeln. Ein Lottospieler in den USA hat einen rund 903 Millionen Euro schweren Lotto-Jackpot geknackt. Es sei der größte Jackpot in diesem Jahr und der 8. in der Geschichte der Lotterie, wie die Lotterie Powerball mitteilte. Nach Angaben der Illinois Lottery wurde er an einer Tankstelle im Ort Quincy verkauft.
3: 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Und wenn wir auf die nächste Woche schauen, dann nachher ist dort wieder ein bisschen Kühle und ein bisschen Regen in Sicht. Bis am Montag müssen wir jetzt aber die warmen Temperaturen noch ein bisschen aushalten, oder besser gesagt, wir dürfen sie noch ein bisschen ausnutzen, noch ein bisschen Body, noch ein bisschen geniessen, rund 33 Grad jeweils. Und am Sonntag wird es dann langsam aber sicher wieder ein bisschen kühler.
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2: Die Themen haben heute Schlagzeilen gemacht. Guten Abend.
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2: Der Bundesrat warnt vor Unsicherheiten mit der Kompass-Initiative. Die Initiative fordert, dass Staatsverträge, bei denen Gesetze übernommen werden, bei einer Abstimmung von Volk und Ständen angenommen werden sollen, also auch der Mehrheit der Kantone. Gerichtet ist die Initiative gegen die Verträge mit der EU, die bilateralen drei. Die Initiative verunmögliche so eine Grundsatzdebatte, sagt Bundesrat Beat Jans.
3: Wenn man das neu regelt, dann muss man das breit anschauen, dann muss man das Staatsvertragsreferendum grundsätzlich diskutieren und nicht an diesem Einzelfall bilateralen drei abhandeln, wie das diese Initiative macht.
2: Die Initiative geht nun ins Parlament. Das extreme Niedrigwasser am Rhein lässt die Transportkosten für Treibstoffe in die Schweiz massiv in die Höhe steigen. Aktuell kostet der Transport von Rotterdam nach Basel rund 240 Franken pro Tonne. Normalerweise sind es 22 bis 28 Franken, sagt TCS-Sprecher Marco Wölfli. Aufgrund des geringen Wasserpegels können Frachtschiffe nur einen Bruchteil ihrer vorgesehenen Beladung transportieren. Dementsprechend steigen die Frachtpreise. Die Versorgung der Schweiz bleibt allerdings gewährleistet. Möglicherweise müssen jedoch Reservelager angezapft werden. Dutzende kleine Gletscher in der Schweiz dürften diesen Sommer ganz verschwinden. Das sagt Glaziologe Matthias Huss. Wegen des Hitzesommers fließe zu viel Schmelzwasser ab.
4: Das ist nicht überraschend. Nach diesen sehr langen und starken Hitzewellen, die wir jetzt hatten, seit dem Juni. Dazu ist noch ein schneearmer Winter gekommen. Und wenn die beiden Faktoren zusammenkommen, dann führt das zu extremer Gletscherschmelze.
2: Der Bellatola-Gletscher im Wallis und der Uri-Rotstock-Gletscher in den Urner Alpen sind bereits verschwunden. Dass sie sich wieder erholen und zurückkehren, ist laut Huss unwahrscheinlich. Auch schneereiche Winter würden dafür nicht ausreichen. Die umstrittene US-Einwanderungsbehörde ICE plant die Anschaffung von Elektroschock-Handschuhen. Diese sollten als Deeskalationsgeräte eingesetzt werden, hieß es in einer entsprechenden Mitteilung des Heimatschutzministeriums. Für den Kauf seien 10 bis 20 Millionen US-Dollar eingeplant. Bis Ende März 2027 solle die Anschaffung abgeschlossen werden.

0: geteilt. Nach Bulgariens erstem Sieg beim ESC letztes Jahr wird das Musikevent erstmals in Bulgarien stattfinden. Bei Konzerten könnten bis zu 15.000 Zuschauerinnen und Zuschauer dabei sein.
1: 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Und wenn wir auf die nächste Woche schauen, dann nachher ist dort wieder ein bisschen Kühle und ein bisschen Regen in Sicht. Bis am Montag müssen wir jetzt aber die warmen Temperaturen noch ein bisschen aushalten, oder besser gesagt, wir dürfen sie noch ein bisschen ausnutzen, noch mal ein bisschen Body, noch mal ein bisschen Genießer und 33 Grad jeweils. Und am Sonntag wird es dann langsam aber sicher wieder ein bisschen kühler.
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2: Diese Themen haben heute Schlagzeilen gemacht. Guten Abend.
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3: Spitäler, Arztpraxen und Apotheken haben mindestens 350 Millionen Franken Rabatte nicht an Kundinnen und Kunden weitergegeben. Dazu wären sie aber verpflichtet. Dani Glor.
4: Die 350 Millionen Franken sind allein aus dem Jahr 2024. Spitäler, Arztpraxen und Apotheken müssen den Rabatt, den sie von den Pharmafirmen bekommen, eigentlich den Kunden weitergeben. Das schreibt das Gesetz vor. Aufdeckt hat der Skandal die eidgenössische Finanzkontrolle EFK. Das BAG hatte eigentlich den Auftrag zu überprüfen, dass die Rabatte weitergegeben werden. Die EFK sagt jetzt aber, dass die Kontrollen nicht funktionieren. Das BAG wehrt sich und sagt, sie hätten zu wenig Personal, um das zu kontrollieren. 2024 haben Spitäler, Ärztinnen und Apotheker fast 750 Millionen Franken Rabatt auf Medikamente bekommen. Bei gut der Hälfte geht die EFK davon aus, dass die Rabatte nicht weitergegeben worden sind.
3: 34 Jahre nach ihrem Verschwinden in den Schweizer Alpen könnten zwei belgische Wanderer gefunden werden.

0: Geologe Matthias Huss. Er rechnet damit, dass diesen Sommer Dutzende kleine Gletscher komplett verschwinden. Mit dem aktuellen Klima sei es unrealistisch, dass sich die Gletscher erholen, so Huss.
1: Dafür brauchen wir aber nicht nur ein paar schneereiche Winter, wir brauchen eine deutliche Abkühlung. Und die Abkühlung, die müsste 2 bis 3 Grad gegenüber einem Normalwert von jetzt betragen. Momentan in diesem Sommer liegen wir mehrere Grad über dem Normalwert.
0: Verschiedene Gletscher, darunter der Bellatola-Gletscher im Wallis und der Uri-Rotstock-Gletscher in den Urner Alpen, sind bereits verschwunden. Die Weltgesundheitsorganisation schlägt wegen des Ebola-Ausbruchs in Kongo-Kinshasa Alarm. Die Epidemie breite sich mit Rekordgeschwindigkeit aus und drohe zum tödlichsten Ausbruch überhaupt zu werden. Laut den jüngsten WHO-Angaben gibt es bislang mehr als 2000 bestätigte Todesfälle. Die Sterblichkeit liegt bei rund 45%. Problematisch sei, dass zu wenige Kontaktpersonen von infizierten Personen gefunden werden. Aktuell wird daran gearbeitet, eine Impfung oder eine Therapie zu entwickeln. Ein Lottospieler in den USA hat einen rund 903 Millionen Euro schweren Lotto-Jackpot geknackt. Es sei der größte Jackpot in diesem Jahr und der 8. in der Geschichte der Lotterie, wie die Lotterie Powerball mitteilte. Nach Angaben der Illinois Lottery wurde er an einer Tankstelle im Ort Quincy verkauft.
2: 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Und wenn wir auf die nächste Woche schauen, dann nachher ist dort wieder ein bisschen Kühle und ein bisschen Regen in Sicht. Bis am Montag müssen wir jetzt aber die warmen Temperaturen noch ein bisschen aushalten, oder besser gesagt, wir dürfen sie noch ein bisschen ausnutzen, noch mal ein bisschen Body, noch mal ein bisschen geniessen, rund 33 Grad jeweils. Und am Sonntag wird es dann langsam aber sicher wieder ein bisschen kühler.
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